0: Film als Neurose.
1: Das war die Phantasus und dann What Happened to Magdalena Jung, genau, Film als Neurose. Ich habe Arno Schmidt gelesen damals und da gab es Phantasus und das fand ich ziemlich tolle Texte, weil die auch bandwurmartig und sehr apodiktisch teilweise sind. Und da habe ich gedacht, das musste man jetzt mal auf den Film übertragen, weil ich sowas nicht gesehen hatte. Ich hatte aber natürlich das Vergnügen, dass Beuys zu Nekes kam oder dann war Kurt Krehn da und die Schnitttechnik war entscheidend. Also ich habe auch gemerkt, ein Desaster war zum Beispiel, was sehr produktiv war, ein erster Langfilm von mir hieß Tunguska, die Kisten sind da mit Alfred Edel. Einem großartigen Schauspieler, der hat bei Herzog gespielt und bei Reitz und so weiter, war ein Philosoph und kannte sich aus quer durch die Philosophie und Preußenkriege. Das war so sein Spezialgebiet. Der hat immer mit Hegemann, Karl Hegemann, meinem Dramaturgen, in der Volksbühne abends so laut diskutiert, dass wir dann alle gegangen sind irgendwann. Der ist super gewesen. Der spielt einen Avantgarde-Forscher auf dem Weg zum Nordpol, um dort den Eskimos Avantgarde-Filme vorzuführen und die zu Tode zu quälen. Das war dessen Idee. Das war auch die Abarbeitung wieder von mir zum Nekes. Ne? Also mit Avantgarde-Filmen kann man Leute töten. Also da bin ich fest von überzeugt. Die wahre Avantgarde ist der Tod. Das ist für jeden individuell ganz einsam und das wird da sind wir die wahren Avantgardisten, weil wir uns auch nicht mehr mitteilen können. Ein Avantgardist, der sich mitteilen will, ist keiner mehr. Also das ist echt ein Problem für die Avantgarde. Und in diesem Kontext ist es eben dann bei dem Film so gekommen, der Film lief in Hof, bei den Hofer Filmtagen, was Heinz Badewitz organisiert hat. Und in dem Film waren die Handlungen so schlecht erzählt, dass ich dann mit einem Freund fast 15 Minuten vor dem Film an einem Tricktisch nachbearbeitet habe. Und zwar so, dass der Film verbrennt. Also immer wieder fängt die Handlung an zu zucken, wie im Projektor, und dann verbrennt das und dann ist die Handlung wieder schwupp woanders und geht dann wieder weiter und dann konnte man eine Schrifttafel rein, was bisher geschehen war und so weiter. Mache ich auch am Theater öfter. Halte ich das Stück an und sage, ich fasse mal kurz zusammen, was bis jetzt geschehen ist. Das finden die Leute immer ganz spannend, weil die ja auch nicht folgen können und dann erzähle ich meist in dem Moment nochmal wieder ganz andere Sachen dazu. Das ist auch, glaube ich, für Fernsehen wäre das ein interessantes Modell. Und dieser Film lief und als der Film dann eben startete, war das kleinste Kino, waren glaube ich 80 Leute drin, 90 Leute drin. Der Film lief und als die erste Stelle mit dem verbrannten Film kam, auch mit so einem Filmrattern, wurde das Licht angemacht im Saal und der Projektor ausgemacht. Hatte der Vorführer gedacht, der Film brennt. Ich dann natürlich sofort zu dem Schacht, habe da so reingeguckt und da sah ich nur, wie einer immer so guckte. Und da war aber am Projektor ja nichts zu sehen. Und dann bin ich dann hinten rum und sage, Sie müssen das laufen lassen, das ist doch alles im Film. Und er sagt, ja, das ist ein Scheißdreck. Das ist nicht normal. Wir zeigen hier die Filme, damit nichts passiert und dann hier sowas. Das ist nicht normal. Und dann habe ich gesagt, doch, das ist normal, machen Sie das wieder an. Dann haben wir das angemacht, dann lief der Film weiter und jetzt passierte Folgendes, da das 16 mm war, wurden die beiden kleinen Rollen auf eine große gespult und das war eine Auffangspule und die Auffangspule hatte eine Friktionsbremse, die war falsch eingestellt. Somit kam unten der Film raus, fuhr auf diese Spule, aber so fest, dass es einen Rucker gab, dadurch gab die nach und jetzt gab es eine Schleife auf dem Boden und dann holte dieses Rad plötzlich wieder Tempo auf und dann jusch! Und dann riss immer der Film ungefähr so einen Meter durch. Also man sah plötzlich so die Handlung und dann so schwupp einen Meter wieder weiter. Und ich so, oh, was ist das jetzt? Dann bin ich wieder oben an das Ding. Da war aber keiner mehr in dem Schacht. Und dann bin ich wieder rausgerannt, habe ich an der Tür gerüttelt, war abgeschlossen. Dann bin ich dann vorne zur Kasse, sage ich, wo ist der Vorführer? Sagt sie, der sitzt da drüben in dem Lokal. Und dann bin ich in das Lokal, sage ich, Sie müssen kommen, der Projektor, der Film und so weiter. Sagt er, da gehe ich nicht mehr rein. Als der Film dann fertig war, war der ungefähr

0: Das hat, glaube ich, keiner so ernst genommen, aber ich habe damals gedacht, damit habe ich sie und das hat sich ja, also das war mein erstes Desaster. Ich habe dann mehrere in dieser Richtung auch noch später gehabt.
1: Hochschule.
0: Es war so, dass ich ja noch während Nekes Professur die Lehraufträge hatte und ich konnte selber noch nicht eine Bolex zum Beispiel einlegen. Das habe ich erst gelernt bei Nekes oder selber durch selber machen. Er meinte auch, man muss es eben selber machen. Und ich habe mir wie zu Schulzeiten dann eben das Prospekt aufs Klo gelegt und obendrauf auf die Spülung. Und dann bin ich in den Schulraum und habe unterrichtet und habe dann erzählt mit der Kamera. Und wenn ich nicht weiter wusste, bin ich eben gucken gegangen, ganz schnell in den Prospekt, wie das ging. Und dann habe ich da sehr gute Leute kennengelernt. Der Eckhard Kuchenbecker ist jetzt ein sehr guter Tonmann geworden. Der eine ist Fotograf, der andere ist Kameramann geworden. Das sind wirklich tolle Leute. Foxy Bärenklau war damals auf der Schule, aber nicht bei mir, aber der war auch auf der Schule. Wir waren ein ziemlicher Club und die waren nicht extrem drauf. Die kamen aus Hessen, da aus Offenbach am Main und die haben da gesoffen bis zum Anschlag und haben teilweise andere Studenten auf so einem zweiten Stock auf so einem kleinen Fenstersims draußen ausgesperrt. Also hingen die da 2 Stunden über der Autobahn, also über der Straße in so einer, auf so einem Fenstersims. Es war sehr hart. Ich habe dann auch gesoffen, damals habe angefangen und wurde dann irgendwann sturztrunken mit dem Einkaufswagen in das Büro vom Direktor mal geschoben, morgens um 12. Und das war dann verheerend. Aber ich wurde trotzdem weiter bestellt, weil ich habe es geschafft, dass die dann auch Filme gedreht haben. Und diese Filme waren eben tatsächlich auch anders, weil es war so, dass die Sachen selber entwickelt wurden. Das haben wir selber gelernt. Mhm. Mit dem Projektor haben wir Filme gedreht. Der hat ja dasselbe Prinzip wie eine Kamera. Und diese Experimentalebene, die hat da auch gefruchtet. Und daraus sind tolle Sachen entstanden. In der Kunstakademie in Düsseldorf hatte ich auch einen Lehrauftrag. Da war das auch so, dass immer den Leuten Spaß gemacht, dass wir mit dem Ding nicht so umgegangen sind, wie alle gedacht haben, dass man damit umgehen muss. Man haben es aber auch nicht zwanghaft gemacht, sondern wir haben wirklich geforscht. Und ich liebe Fachliteratur und ich liebe wirklich auch Wissenschaftler, die einfach sagen, sie gehen so und so vor, dass die manchmal chaotisch wirken oder dass da auch mal was in die Luft fliegt. Das ist ja nun klar. Aber es kommt auch manchmal was Tolles bei raus. Ja. Nur bei den anderen ist es immer so, da sieht es immer sehr gleich aus.
1: Professur in Braunschweig.
0: Ich habe einen guten Vertrag, da habe ich auch Wert drauf gelegt. Im Vertrag steht drin, dass ich nicht kommen muss. Also ich darf kommen. Ich komme auch 2-mal im Jahr und halte einen Vortrag. Aber es ist so, die kommen zu mir. Mhm. Also im Vertrag steht drin, dass die Studenten zu mir kommen sollen.
2: Also wenn du inszenierst und so,
0: genau,
2: dann schauen
0: die zu. Genau, ja. Und die waren zum Beispiel bei Area 7 dabei an der Burg. Oder ein Teil der Leute waren auch in Manaus dabei, als wir Holländer gemacht haben. Und dann sehen die ja auch mal, dass ein Regisseur die ganze Zeit eben nicht so freundlich ist oder dass er auch mal weint oder dass er mit einer Kritik nicht umgehen will oder kann oder dass irgendwas anders passiert. Das ist wichtig.
1: Schauspieler.
0: Auch ich habe schon mal bei Super 8 Filmen Oberhausens berühmtesten Schauspieler Fritz Kahle als Kommissar gehabt. Das war der Wahnsinn. Aber man kam auch an die Schauspieler nicht so ran. Man hat sie auch nicht getraut. Und ich hatte jetzt keine Antipathie. Ich glaube, wenn da Götz George vorbeigekommen wäre, dann hätte ich gesagt, ja gerne. Warum nicht? Ist doch toll. Aber das war ja nicht der Fall. Ich habe dann aber eben Alfred Edel dabei gehabt. Und der war natürlich ganz anders als ein Schauspieler, aber auch viel besser. Der hat den Text nicht gekonnt. Also der hat einfach vor der Kamera angefangen, dann plötzlich was zu erzählen. Und das war super. Also es war auch für den Film eine Bereicherung. Und deshalb mochte ich auch Kluge, den ich übrigens auch noch verehre. Das habe ich gerade vergessen. Mit dem bin ich auch noch extrem befreundet. Deshalb ist die Verehrung eine Freundschaft. Also das kann man jetzt anders, ist anders als bei Buñuel, den habe ich nie kennengelernt. Der Film als solcher da mit dem Edel und den Schauspielern, das war dann alles eine Improvisation und gleichzeitig, aber Helge Schneider war zum Beispiel ein Hauptdarsteller in Menü Total. Und Helge lebte damals ja auch in Mülheim, lebte in einer Garage, hatte 2 Zimmer, also 2 Garagen nebeneinander mit einem Durchbruch, hatte Molternstoff an der Wand, dahinter Schimmel. Und wenn man dann zu ihm kam, und ich war oft bei ihm, weil er auch mit Nekes natürlich befreundet war, dann gab es immer Spinat, so einen Klotz Spinat gefrorenen, mit einem Spiegelei. Spiegelei konnte man wählen, also Sunny Side Up oder eben andersrum. Und dazu, wenn wir fertig waren, hat er meist gewaschen, war so eine Waschtrommel zum Drehen. Er hat dann ein bisschen Musik gemacht, hatte auch seinen ersten Auftritt in Mülheim in der Alten Post. Da waren 7 Leute und da war Nekes und ich auch dabei. Er hatte so einen kleinen Lautsprecher, der ging dann irgendwann kaputt, da war die Batterie leer. Und dann hat er den Trick mit dem Hasen gemacht, so eine Tasche auf, Hase raus, oben die Ohren. Hat immer zack, Ohren ab, zack, Ohren drauf. Das hat er so 10-mal gemacht, war ganz lustig beim ersten Mal. Und das hat er aber 10-mal gemacht. Und dann hat er ein bisschen Klavier gespielt, dann gingen schon wieder 2 Leute und dann hat er abgebrochen. Das war sein erster Auftritt und Dann haben wir uns verstanden, richtig gut. Und dann kam eben die

0: Menü Total und Egomania Insel ohne Hoffnung.
1: Menü Total lief bei der Berlinale im Forum des jungen Films. Und der Film war das erste Mal so eine große Leinwand. Solche Körner, schwarz-weiß, riesige Körner. Da ist dann Wim Wenders nach 10 Minuten rausgegangen und 400 andere Menschen mit ihm. Und dann waren noch 400 drin. Und nach dem Film gab es eine Schlägerei im Publikum. Richtig eine Schlägerei. Und ich saß dann oben sehr benommen. Und Alfred Edel hat die Diskussion geleitet und hat irgendwas erzählt. Und dann haben wir abgebrochen mit der Begründung, wir hätten Verleihergespräche. Das stimmt natürlich überhaupt nicht. Hat sich keiner für den Film interessiert. Dann sind wir runter. Mein Vater kam an und weinte und sagte, warum hast du so einen Film gemacht? Werner Nekes kam an und meinte, der Film war faschistoid. Eva M.J. Schmidt, eine Kritikerin, kam an und sagte, der Film ist großartig. Und meine Patentante, die Schwester meines Vaters, kam auch und sagte, super lustig. Also das war, es war alles da. Und dann habe ich an dem Tag noch mit meiner damaligen Freundin Schluss gemacht, weil die überhaupt nichts sagte. Und ich habe immer gesagt, du musst auch mal was sagen, du musst mich mal verteidigen, du sagst ja nichts und so. Und dann gehe ich da in die Cafeteria von der Berlinale und da kommt eine Frau hoch, Tilda Swinton, mit so roten, langen Haaren. Die hatte gerade Caravaggio da von Derek Jarman, den Film. Und haben uns angeguckt, dann waren wir verliebt. Und dann sind wir beide, ich konnte ganz schlecht Englisch und sie konnte kein Deutsch. Also ganz schlecht Deutsch. Und das machte nichts. Wir sind einfach immer so weinend durch die Stadt. Sie hat mal geweint, dann habe ich wieder geweint. Und dann hat sie wieder geweint, ich geweint. Und dann waren wir immer so im Schnee, war ja sehr kalt damals immer zu der Zeit. Und dann kamen wir ins Florian, da am Savini-Platz. Und da nahm ein Mann meine Hand und sagte, ich bin Udo Kier. Und dann dachte ich, wer ist das? Udo Kier, kannte ich nicht. Also wirklich, war ich echt überfordert. Und dann sagte Tilda Swinton, Andy Warhol, Frankenstein, Dracula. Ich denke, Andy Warhol, Frankenstein, Dracula. Und dann sage ich, Andy Warhol, Frankenstein, Dracula. Und so weiter. Und sagte, Sie kennen mich. Ich sage, ja, natürlich. Und so, Herr Warhol. Und dann, habe ich nicht gesagt. Aber dann hat er gesagt, setzen Sie sich hin. Und dann sagte er, der Film ist super gut. Er ist so toll. Das sind so viele Unschärfen da drin. Und dann das große Korn. Und dann die Leute, so verbogene Gesichter. Und dann, wo der Edel so lange kotzt. Das hat ihm besonders gut gefallen. Und der war begeistert. Und dann haben wir auf einer Serviette ausgemacht, dass wir zusammen einen Film drehen. Und ich bin sofort nach Mühlheim zurück, habe in einer Woche ein Drehbuch geschrieben. Das hieß dann Egomania, Insel ohne Hoffnung. Hatte 89.750 Mark von der Filmförderung Hamburg bekommen. Da war Schröter in der Jury, da war Elfie Mikesch in der Jury und Monika Treut. Und die hatten mir das Geld gegeben. Der Schröter mochte das Drehbuch nicht, aber er meinte, mach mal ruhig, wird bestimmt besser beim Drehen. Und dann sind wir alle auf die Heiligen Langeness gefahren, waren abgeschnitten von der Außenwelt, hochromantisch natürlich, und haben den Film gedreht. Der ist gar nicht schlecht, der ist richtig gut. Der lief schon oft bei Dreisat, der ist ganz nett.
0: 100 Jahre Adolf Hitler, die letzte Stunde im Führerbunker.
1: Ich habe ihn persönlich nicht gekannt. Aber ich habe auch jetzt nicht den Hintergrund, den man vermutet hat, dass meine Eltern da aktiv waren. Mein Vater war überhaupt nicht im Krieg, konnte nicht, weil er hatte Rippenfell und Lungenentzündung und war ein sehr schmächtiger Schwächling, also so 14, 15 Jahre alt. Und mein Patenonkel war in Stalingrad, der Bruder von ihm ist da gefallen als Priester. Da weiß ich, hat mir imponiert immer bei der Oma ein großes Bild von dem mit seinem Wehrmachtsausweis, der aber so eine rote Fläche hat. Also nicht rote, eine dunkle Fläche hat. Das muss wohl geblutet haben. Also es war richtig so eine ganze Seite war so wie was Geflossenes darüber. Und der Patenonkel hatte eine Marienmedaille, die ihm das Leben gerettet hatte, meinte er, weil die war auf dem Herzen gelegen und da war drauf geschossen. Da sah man auf der Medaille, sah man so eine Platte. Das sind dann so Märchen und das sind so Jesus-Erlebnisse und solche Sachen.
2: Ich glaube, das Böse,
1: wie man
2: so sein kann, das musste
1: das
2: ich doch
1: beschäftigen. Das ist für mich ein Rätsel, ja. Es ist aber immer so, auch wegen der Perspektive, habe jetzt auch eine Diskussion gehabt, weil ich gerade sehr viel über das Religiöse und so nachdenke, mit einem Journalisten, der früher Theologe war. Und da kam die Frage, sind Sie fromm? Und dann habe ich gesagt, das ist eben so schwierig, weil ich auch die Unfrömmigkeit gleich weiß. Also ich kann nie die eine Medaille glauben. Ich habe immer das Gefühl, ich muss auch mal dahinter gucken. Der heilige Thomas zum Beispiel, das ist für mich auch so einer, der dann mit der Hand noch Richtung Wunde will, also noch mal reinfühlen. Und ich kann das auch, das ist ja missverständlich, aber ich habe das immer schon gesagt. Ich glaube, wer behauptet, er wäre im Dritten Reich einfach anders durchgekommen, der muss schon wirklich extrem stabil gewesen sein. Also so wie eben ganz wenige. Also vielleicht waren es auch ganz viele, das weiß ich ja eben alles nicht. Aber ich glaube, auch ich wäre gefährdet gewesen, wenn ich die Chance gehabt hätte, für die UFA zu drehen, große Filme. Veit Harlan mag ich ja auch. Opfergang ist ein Film, da habe ich mal ein Remake von gedreht und ist natürlich Propaganda. Ganz Hamburg war damals schon kaputt, schon im Feuersturm kaputt, aber eben Haaland zeigt das alles noch tipptopp und am Ende kommt der große Satz, wer weiß, was wirklich ist. Ja, also das sind auch solche Momente, wo ich selber mit zu tun habe. Also ich kann nicht komischerweise nur an das Gute glauben. Ich glaube auch nicht mehr Menschen, die genau wissen, was alles jetzt gemacht werden muss, damit das endlich mal hier anders wird. Das ist für mich wirklich sehr fremd, wenn ich das höre. Gerade auch jetzt nach der Krankheit oder während dieser ganzen Phase wurde das immer fremder. Wie viele Leute behaupten, sie wüssten genau, was jetzt zu tun ist. Das ist einfach falsch. Und da kommt eben dieses Ding auch mit Hitler oder überhaupt mit der Zeit. Es ist mir ein riesiges Rätsel. Es ist mir ein wahnsinniges Rätsel. Und ich gehe natürlich, ich gucke Biografien, lese ich mal hier was, da was. Oder man sieht ja nun auch genug darüber. Es ist trotzdem die Frage, was wäre ich denn zu der Zeit gewesen? Wäre ich nicht auch so ein Dreckschwein geworden? Hätte ich nicht auch da mitgemacht oder so? Wäre vielleicht KZ-Aufseher? Ich weiß es nicht. Es gibt sicher, das sind immer so Situationen, da würde ich mich auch eher für den Täter fast interessieren als fürs Opfer, weil das Opfer wird bei uns immer gleich in die Schublade gesteckt, du armer, armer. Und der Täter ist die schizophrene Figur dabei, weil wo kommt der denn her? Der muss da sozialisiert sein. Irgendwas muss doch da passiert sein, dass der mal Künstler werden wollte und jetzt ist er dann irgendwie so Kriegskünstler oder was das sein soll. Das kann es auch nicht sein. Also da muss doch noch mehr gewesen sein. Und das Rätsel hat bis jetzt kein Guido Knopp aufgelöst. Das hat für mich auch kein Albert Speer-Biografie aufgelöst. Das hat bis jetzt keiner aufgelöst. Das kriegt keiner hin. Ich finde, da sind mir die ganzen Interviews wichtig, wenn ich Holocaust-KZ-Insassen, also wenn die erzählen, Shoah zum Beispiel, der Film ist sehr gut. Das sind schon beeindruckende Momente, weil ich will die Gesichter sehen und die Stimmen hören. Und das ist für mich auch jetzt nach der Krankheit das Entscheidendste, die Stimme zu hören. Das habe ich früher nicht gemacht. Das ist ein Klang, der den Menschen ausmacht. Und dann kann man sein Gesicht noch sehen als Botschaft. Und ob das auch wieder alles stimmt, weiß ich nicht. Aber es ist trotzdem so, dass das ist für mich dann wirklich wahr. Alles, was darüber diskutiert wird, ist nur fast Maskerade und Fläche. Aber wenn da noch einer von seinem Schmerz erzählt, das ist so wertvoll und wichtig auch für die Leute, die nach uns noch da sind, dass auch Kinder und so weiter wissen, was ist der Schmerz gewesen? Wie kam diese Einsamkeit? Was passiert mit einem Menschen, der von heute auf morgen nicht mehr dabei sein darf? Alles ist weg. Das ist ein Schmerz. Den kann ich auch hier nachvollziehen, jetzt als Kranker oder auch wenn ich arbeitslos bin oder wenn ich was weiß ich was bin. Das ist etwas, das müssen wir auch den jungen Menschen früh genug mal erzählen, dass es Menschen mit solchen Schmerzen gibt. Und nicht nur die Selbstdarsteller, die sagen, ach, das wird schon oder ich habe das alles im Griff und tun so, als wären sie zufrieden. Ja, die werden nämlich dann demnächst krank.
0: Terror 2000, Intensivstation Deutschland, Deutschland außer Kontrolle.
1: Das war mit Rostock. Das war schon auch der Anlass, dass ich da plötzlich sah, was geht hier ab und warum tut da keiner was und Leute gucken noch ganz zufrieden zu. Dann kam auch die Frage, das habe ich jetzt auch in Mosambik wieder gesehen, wir haben damals 1990 ja auch viele Schwarze abgeschoben aus der DDR. Einfach, die haben ja gelernt da und haben dann aber einfach nach der Wiedervereinigung, tschüss, jetzt müsst ihr wieder gehen. Und wenn man in Maputo ist und gegenüber auf die Insel fährt, dann findet man da sechselnde Schwarze, die da Ananasbier jetzt herstellen. Ja, und die haben aber früher da Architektur oder was weiß ich was studiert, TU, und machen jetzt Ananasbier. Und dann sagt man, ja, kommst du nicht zurück? Kann ich leider nicht, geht nicht. Oder ja, ist jetzt auch vorbei. Aber Enttäuschung, da ist eine große Enttäuschung hinter. Und darüber wird auch nicht gesprochen. Und das ist Deutschland außer Kontrolle. Bei dem Film ging es ziemlich rund. Da war in Berlin ziemlich Auseinandersetzung, auch Kinos, die dann angegriffen wurden. Und das war aber auch wieder ein Kampf zwischen links und rechts.
2: Also auch hier war eine Pest. Linksextreme haben.
1: Ja.
2: Warum? Was störte die?
1: Das kann ich noch nicht mal genau sagen. Ich weiß, dass es zum Beispiel lesbische Gruppen gab, die dann meinten, der Film wäre frauenfeindlich. Es gab schwulen Gruppen, die fanden, der Film ist schwulenfeindlich. Es gab Linke, die fanden, der Film ist linksfeindlich. Also es gab alles. Und die Nazis haben auch, Neonazis haben auch ihren Teil an Postkarten geschickt oder irgendwelche Drohungen gemacht. Der Film war plötzlich in so eine Schneise reingeraten. Das ist mir mit ein paar Sachen so passiert. Das war ja nicht planbar. Ist ja nicht, dass ich das mache, damit da jetzt hier alle mal irgendwie durcheinander geraten. Ganz im Gegenteil. Ich dachte, dann beginnt vielleicht auch eine Diskussion, aber es war echt gewalttätig auch irgendwann und ich weiß, dass es auch nicht auf der Berlinale lief, aber das Tippmagazin Holighaus hat den damals hier in einigen Kinos dann gestartet, separat zur Berlinale, weil er meinte, das muss man zeigen, das muss auch diskutiert werden. Ist bis jetzt nicht im Fernsehen gelaufen, also Kellermeier, der sich jetzt da umgebracht hat in Hamburg, der hatte das immer verhindert und vielleicht läuft er ja jetzt, aber das war mir wichtig, eine Trilogie zu machen, Hitler, Kettensägen, Wiedervereinigung oder Anschluss oder was auch immer und dann eben Deutschland außer Kontrolle. Der Satz kam auch von Alfred Edel. Deutschland ist gerade außer Kontrolle und das war auch gerade, fand ich, eine echt brisante Situation. Wenn wir jetzt 2 bis 3 Straftaten pro Tag von der rechten Seite haben, was ich gelesen habe, glaube ich, ist das untertrieben. Also ich glaube, wir haben hier ziemliches noch aufzuarbeiten und auch ziemliches noch zu erwarten, wenn wir nicht mal endlich anfangen, offen darüber zu reden und nicht immer so zu tun, als hätten wir für uns eine Lösung und die anderen sind immer schuld. Wir sind auch innerlich selber ziemliche Straftäter. Also da müssten wir auch mal diesen Schritt machen und den habe ich mit diesen Filmen versucht.
0: Volksbühne 2.
1: Es kam zum Tribunal. Oben in dem Sternfoyer wurde ein großes Tribunal aufgebaut. Und um die Geschichte kurz zu erzählen, damals im Kosovo-Krieg bin ich dann hingefahren mit Bernhard Schütz, Irm Hermann. Und wir haben einfach uns zum Ziel gesetzt. Wir wollten mal sehen, wie schnell man Flüchtlinge eben auch mit UNHCR und Bundeswehr und Maschinen und so weiter organisieren kann. Weil Mazedonien damals auch, da war schon Spannung zu spüren und es hieß auch, es knallt bald da. Und da habe ich gedacht, da muss man eben entlasten. Also holen wir die in die Volksbühne. Wir haben da Toilettenanlagen, ganz viele. Wir haben da Duschen. Wir haben eine Kantine, die kocht auch gerne und gut. Also das kann man alles leisten. Und das Foyer ist ja auch groß genug. Da können die da schlafen. Dann machen wir Kabinen hin und so, fertig. Und 200, darum ging's. Und dann hatten wir innerhalb von 24 Stunden wirklich, wir hatten Ersatzbescheinigung von der UNHCR. Wir haben die Personalien aufgenommen. Es war alles soweit organisiert und auch ein Bundeswehrtyp. Also es war soweit, dass eine Maschine sogar da stand. Und er sagte, wenn ich den Befehl kriege, fliege ich los. Gar kein Problem. Habe ich Chili angerufen. Und dann war Chilis Tochter dran, Jenny, die ist ja Schauspielerin, hat gesagt, du musst jetzt mal deinen Vater da langsam mal anmachen, da muss ich mal an früher erinnern. Und wir müssen jetzt mal hier irgendwie, wir müssen jetzt mal in die Gänge kommen, ja. Und dann hat sie dann auch angerufen, sagt, ja, Papa weiß gerade nicht so recht, was hast du denn genau vor? Sag ich, ich will ja nur, dass sie da für 3 Wochen mal in die Volksbühne kommen, vielleicht auch 6 Wochen, wer weiß. Ich denke, das wird ja irgendwann auch aufhören da unten. Und dann hat sie wieder mit Papa telefoniert, dann habe ich auch mal kurz mit ihm telefoniert, schwierig, schwierig. Aber er saß auch ein bisschen ein, wer dagegen war, war Radunski, das war der Kultusminister hier. Und eben Castorf machte auch einen auf Abtauchen. Und dann saßen wir da echt rum, ziemlich belämmert und sind dann eben nach Hause gekommen. Und ich bin dann nochmal hingeflogen, aber nicht deshalb, sondern weil ich einfach auch mal sehen wollte, wie so ein Lager strukturiert ist, wie da die Soldaten ihre Zelte aufbauen und wie dann Familien wirklich da sitzen mit einem Mantel, einer Hose, einer Tasche, abgehauen, weggefahren. Und es wird dann so ein neues Leben initiiert. Ja? Also es werden auch diese Befragungen der Leute, die füllten alle so Blätter aus. Und dann saß aber hinten ein Zelt, da wurden die Blätter reingeworfen. Da saß keiner, der die abgetippt hat oder so. Das war einfach nur, um zu sagen, ja, wir haben ihren Namen. Wen suchen Sie? Ah, Ihre Tochter, wie sieht die aus? Und so, zack, auf den Haufen und dann hinten im Zelt lagerte das. Es war wirklich so. Ich habe es gesehen, ich habe es gefilmt und es war alles wieder ein Beweis, dass alles so nicht geht. Und dann kamen wir zurück und dann hat Castorf eben gesagt, jetzt reicht es ihm allmählich mit mir. Und dann gab es dieses Tribunal und da standen dann alle auf. Silvia Rieger brüllte mich plötzlich an, der muss weg, der macht das Haus kaputt, der macht das Haus kaputt. Und dann immer Frank so, ja, also ich muss sagen, das ist wirklich nicht gut, was du da machst, das ist echt nicht gut. Also, das musst du dir auch mal so sagen, das lasse ich hier nicht zu, das Haus und so. Man hat kaum was verstanden, aber man wusste, er ist dagegen. Und dann stand eine ganz einfach, ich habe sie wirklich noch nie gesehen, eine Putzfrau auf und sagte, ich verstehe das hier nicht. Wir haben doch Platz. Ich komme hier gerne hin. Ich mache hier sauber. Wir haben doch Toilettenanlagen. Lass die Leute doch hier wohnen. Das können wir doch alles machen. Wieso macht da keiner mit? Was ist denn hier los? Ja, hat keiner mitgemacht. Das Ding war abgesagt. Ich war auch erst mal 2 Jahre oder so weg. Also das war dann wirklich so. Ich bin dann öfter auch zu ihm hin und habe da auch mal geheult im Zimmer und sagt, lass mich doch noch mal was machen. Nee, weißt du, wir haben gerade hier. Man wusste nicht, was er meint und dann war wieder Ende.
0: Grundsteinlegung Burkina Faso. Es ist vollbracht. Die Grundsteinlegung des Operndorfs hat stattgefunden. In Laongo, eine Dreiviertelstunde von Burkina Fasos Hauptstadt Ouagadougou entfernt. Es war der helle Wahnsinn. Bestimmt 500 Menschen waren gekommen. 12 Häuptlinge, Familien, Arbeiter, die Botschafter Japans, Chinas, Malis, Senegals, Belgiens, Frankreichs, Südafrikas, Deutschlands, der Europäischen Union und. Dazu die Landespolitiker, der Kultusminister, Kabinettschef, Bürgermeister, alle unter Zeltdächern mit heftigster Sonnenbestrahlung. Im Hintergrund 3 riesige Plakatwände mit den Architekturplänen, Modellanimationen und dem 3D-Modell. Und vorne viele, viele Reden. Meine Rede war zu lang, aber sie kam gut an. Auch die Krankenstation wurde noch einmal explizit vom Kultusminister genannt, nachdem ich sie zum Zentrum meiner Rede gemacht hatte. Kunst kann heilen. Es war wirklich unglaublich schön und weich, wenn man sieht, mit welcher Macht und Eleganz die Häuptlinge die Dinge abklären und immer wieder befragen, ist das einfach nur großartig. Dass diese Häuptlinge mit den Familien und Kindern gekommen sind, war das Schönste überhaupt. Denn nun ist klar, diese Menschen werden später das Operndorf bewohnen, dort arbeiten, lernen und auch die Verantwortung für das Projekt übernehmen. Dass die Ältesten in diesem Projekt die Zukunft ihrer Kinder sehen, das war das Wichtigste. Der erwachte Dämon will mich niederstrecken, aber er wird es nicht schaffen. Er soll auf die erloschenen Sterne ziehen, da leben viele von seiner Sorte, die es nicht geschafft haben. Jeder Genuss lebt durch den Geist und jedes Abenteuer durch die Nähe des Todes, den es umkreist. Diese Sätze stammen von Ernst Jünger, glaube ich. Für mich sind es die Sätze des Moments und sie helfen mir in vielen Minuten. Es ist schon ein sehr komisches Leben jetzt. Ich erwische mich manchmal dabei, Milchmädchenrechnungen aufzustellen mit dem Ergebnis, dass die Tablette bei 3 Monaten Wirkung und einer 10-fachen Einsetzung 30 Monate bringen würde. Genug Zeit, um auf ein neues Medikament zu hoffen. So ungefähr läuft es ab in meinem Kopf. Es sei denn, ich bin in Burkina und sehe die Häuptlinge zum Operndorfplatz kommen, die laut verkünden, Gott und die Geister der Ahnen haben entschieden, dass das Operndorf gebaut werden soll, weil es gut ist für die Kinder. Das war ein so gewaltiger Moment. Ich habe inzwischen das Gefühl, dass das Operndorf das Projekt wird, auf das ich mein Leben lang hingearbeitet habe, ohne es zu wissen. Und wenn alles halbwegs auf die weitere Bahn kommt, dann hängt da keine goldene Tafel für mich und beerdigen lasse ich mich da auch nicht, aber dieser Ort gibt mir das Gefühl, dass ein möglicher Abschied von dieser Welt viel, viel einfacher sein wird, wenn ich weiß, dass da demnächst Hunderte von Kindern an sich selber lernen und filmen und Musik machen können. Ich hoffe natürlich, dass es anders laufen wird, aber Aine und ich sind doch gerade sehr, sehr verunsichert. Und natürlich denke ich stärker an das Ende. Aber ich falle dabei in eine neue Sachlichkeit. Ich bin nicht mehr so traurig. Auch wenn ich einmal ganz fürchterlich geheult habe, weil ich dachte, ich habe keinen Kontakt mehr. Aine meinte, ich hätte so etwas gesagt beim Heulen. Aber im Großen und Ganzen habe ich das Gefühl, dass ich besser gehen könnte als noch vor ein paar Monaten. Die Hysterie ist etwas gewichen. Der Künstler hat doch immer wieder das Problem, dass er seine Kunst anders sieht als die anderen. Das eine Bild kostet plötzlich 6 Millionen und alle starren es begeistert an. Aber der Künstler sagt, dass er doch noch ganz andere Bilder gemacht hat, viel wichtigere. Aber alle sagen, nein, nein, dieses eine Bild, da warst du auf dem Punkt. Das ist der Aufbruch für uns alle. Wie soll ein Künstler damit leben? Oder ich am Theater? Immer wieder die Idee der Transformation, immer wieder das Gefühl, na wartet es doch mal ab, morgen Abend werde ich Korrekturen vornehmen, dann werdet ihr sehen, dass das alles nur vorübergehende Äußerungen sind. Was soll ich denn da wirklich von mir halten? Wie soll ich diese Unruhe, die meine Arbeit gebracht hat, aushalten? Wie soll ich denn damit leben, dass ich sowieso immer alles anders machen wollte? Und wenn ich Erfolg hatte, dann nur deshalb, weil ich mir treu geblieben bin? Aber geht das denn? Sich selbst treu bleiben? Was soll das sein? Ich bin nicht der geworden, der ich sein wollte, weil ich gar nicht wusste, wer ich mal sein könnte. Wer wollte ich sein, um wirklich glücklich sein zu können? Und weshalb bin ich der nicht geworden? Wahrscheinlich wohl, weil ich gar nicht wusste, wie man glücklich wird. Das Glück ist ja so eine Nanosekunde und funktioniert manchmal glänzend, aber im Großen und Ganzen? Fassbinders Satansbraten war für mich in dieser Hinsicht immer ein ganz wichtiger Schlüsselfilm. Weil ich denke, dass die Menschen all der Gesellschaften, die sich immer so anstrengen, Ordnungen zu schaffen, in Wirklichkeit nur auf der Suche nach einem kleinen Plätzchen sind, an dem sie in Ruhe leben können. Aber das klappt hinten und vorne nicht, weil die Unwägbarkeit des Lebens eben auch die Qualität des Lebens ist. Und wenn ich das nicht anerkenne, habe ich sowieso verschissen. Natürlich habe ich auch viel gelacht, aber aus dem Funken heraus, dass das Leben eine ziemlich ernste Angelegenheit ist. Ich finde, Ironie ist nicht unbedingt das Beste, was unsere Generation zu vertreten hat. Und dass wir uns sehr damit schaden, wenn wir alles immer gleich in diesen Samstagabend-Komödienbereich hineinziehen, wo alles nur noch Witz und Satire ist und alle mitlachen sollen. Das alles bringt nichts für unsere Glückseligkeit. Glückseligkeit heißt frei sein. Auch so frei sein, sich selbst in Frage zu stellen. Aber das kriegt kaum einer hin, weil es schwer ist, mal ganz allein und für sich selbst eine Entscheidung zu treffen und zuzugeben, ich bin nicht der geworden, der ich sein wollte. Wie kam es dazu? Da erschien mir im Operndorf plötzlich, wie aus dem Nichts, dieser Satz: Und sprich nur ein Wort, so wird meine Seele gesund. Ich weiß nicht, warum er für mich genau an diesem Ort wieder auftauchte. Jedenfalls dachte ich plötzlich, der Ort spricht das Wort. Nein, der Ort ist das Wort. Und ich spreche das Wort und meine Seele ist plötzlich geheilt. Versteht man, was ich da nicht erklären kann? Vielleicht ist es auch gut, dass ich es nicht erklären kann. Aber es muss da etwas passiert sein. Kein Wunder, keine Offenbarung oder sowas. Aber der Künstler Schlingensief mit seinem Beendigungs- und doch immer ganz wieder Eröffnungswahn trifft auf Gelassenheit, auf andere Kräfte. Nichts kann ihn mehr erschüttern, weil dieses Wort vielleicht gesprochen wurde. Ich habe mir vor kurzem einen Porzellan-Jesus gekauft, aus einer neuen Reihe der alten Porzellanfirma Nymphenburg. Etwas, was ich eigentlich nie gut fand. Als ich mich fragte, warum ich so einen Schritt gegangen bin, kam mir als Antwort, ich will mich Jesus, der mir immer so fremd war, mit dem ich immer so komische Probleme hatte, ästhetisch nähern. Ja, ich nähere mich Jesus jetzt jeden Abend auf eine merkwürdige Art und Weise. Ich streichle seine Beine, seine Arme, seine unglaublich fein ziselierte Krone, sein Gesicht, nicht zu lange, nicht erotisch. Es ist eine ertastende Nähe, ein ästhetischer Vorgang und überhaupt nicht emotional, hysterisch, wundergläubig. Diese Wunderglauberei hat sich aus meinem Leben etwas entfernt. Vielleicht liegt das aber an der Tablette. Vielleicht sollte ich sie, wenn es wirklich zu Ende geht, einfach absetzen, um dann nicht unklar zu sein. Obwohl ich auf keine Fälle Schmerzen haben will und gerne eine oder mehrere Portionen Morphium zu mir nehmen würde. Jesus brauchte das nicht, aber ich bin auch nicht Jesus. Nun schreibe ich all diese Sachen und es scheint wirklich leicht zu fallen. Eigentlich wollte ich nicht, aber es läuft sozusagen. Wie das Wasser gestern auf dem Operndorfplatz. Das hat Francis mitgeteilt. 3 Wasseradern und die beste ist inzwischen losgeschossen. Nun besitzt das Operndorf eigenes Wasser. Man könnte also überlegen, das Ganze abzublasen und dort einen Wasserpark zu eröffnen mit Wasserrutschen und Wellenmaschinen. Aber ob ich dann auch noch gut Abschied nehmen könnte? Und außerdem, wer weiß, was noch passieren wird. Ich hätte nur gerne wieder meine Zartheit zurück, das Gefühl, einen Draht nach innen und auch einen nach oben zu besitzen. Das wäre eine große Erleichterung. Ob man das üben kann? Oder wird es sich sowieso ergeben? Mein Verhältnis zu den Menschen ist nämlich komplett gestört. Dabei will ich unbedingt Harmonie. Ich habe schreckliche Angst, am Ende ein tobsüchtiger Mensch zu sein. Deshalb kämpfe ich auch um ganz viel Klärung, was Freunde, Bekannte, Verwandte und andere Dinge angeht. Ich möchte noch ganz viel Frieden haben. Aber manchmal ist es auch sehr schwierig, weil ich die Person zwar sehr gerne habe, aber vor ihrem Verhalten Angst bekomme. Dann sieht es vielleicht so aus, als wolle ich jemanden umerziehen oder wie früher mal ein Kämpfchen wagen. Aber eigentlich entspricht es genau dem Gegenteil. Der andere ist enttäuscht und denkt, ich wäre verbittert, aber er übersieht dabei, dass ich seinem Naturell nicht mehr gewachsen bin. Man kann ja sein Leben lang Marschmusik gemocht haben, aber mit Blick auf ein Ende möchte man lieber Ruhe und Bach. Dann denkt der Marschmusiker vielleicht, dass man undankbar ist, aber in Wirklichkeit ist man der Marschmusik und ihren Regeln nicht mehr gewachsen. Solche Dinge sind so schwierig. Ich habe keine Zeit mehr, irgendwas zu machen und im Notfall so zu tun, als wäre alles Absicht oder Zufall oder eben Marschmusik. Ich weine auch wegen solcher Momente. So oder so ist man Richtung Ende immer eine Art Bittsteller, eine Person, dem man doch lieber Recht gibt, damit die Person in Ruhe gehen kann. Wie verlogen eigentlich. Ich fange an zu überlegen, ob ich nicht lieber die Finger von Burkina Faso lasse. Das ist nämlich alles viel gefährlicher und gewaltiger, als das selbst die Besserwisser aus Deutschland nur im Ansatz erahnen. Die ganze Situation zwischen Schwarz und Weiß ist so dermaßen festgefahren. Das merkt man spätestens, wenn die Zuschauer die Macht übernehmen. Sogar einer vom Goethe-Institut hat anhand eines Probenfotos, das ich ihm aus Burkina vom Casting zu Via Intoleranza geschickt hatte, die Kritik geäußert, dass hinter dem Tisch die Weißnasen sitzen und sich die Schwarzen anschauen. dass hinter dem Tisch sonst Irene Tassembedo, die Leiterin der Tanzschule in Ouagadougou und die schwarzen Übersetzer und ein Pulk von Rappern oder sonst wer sitzt, kommt leider nicht rüber, weil ich selbst das Foto mit allen Leuten auf der Bühne geschossen habe. Daran sieht man doch, dass selbst er denkt, dass wir uns den Tisch als Barriere oder als Grenze zu den Schwarzen aufgebaut haben. Es ist wirklich kaum zu fassen. Da sieht der Typ vom Goethe-Institut einen Tisch mit Weißen dahinter und vermutet gleich den Grenzzaun. Da ist wirklich sehr viel, was da gerade alles zu beachten ist. Und für mich eben zu viel. Das tut mir leid, aber ich muss mir leider eingestehen, dass ich hier nichts zu suchen habe. Karl und Anna sagen zwar, die Kunst darf Dinge ausprobieren. Und das hilft auch erstmal ein paar Minuten. Aber die Unsicherheit, etwas Falsches zu tun, ist im Moment größer als die Kunst. Und dann all die deutschen und europäischen Bedenkenträger. Ich halte sie kaum noch aus. Sie müssen das anders machen. Das klappt hier alles nicht. Sie werden schon sehen, das wird schwierig, schwierig, schwierig. Und immer wieder die Frage, warum bauen Sie das Operndorf nicht in der Stadt? Immer wieder die Leute, die mir erklären, ich müsse mich jetzt sofort bei Ihnen informieren, wie das in Burkina laufe, wer hier gutes Theater mache, etc., etc. Manche Leute empfehlen jemanden, der sogar schon in Avignon war. Hört, hört. Ich kenne Avignon und finde es das geschmäcklerischste, mieseste, was man Theater antun kann. Und wer es nicht schafft, läuft auf Stelzen durch die Stadt oder geht in eine angemietete Garage, um endlich von den wirklich Wichtigen gesehen zu werden. Ich stelle mir immer wieder die Frage, wer beim Theater eigentlich die Wichtigen sein sollen. Und was diese französische Kammerspiel- und Kitschästhetik soll, die da bei gutem Rotwein gutiert wird. In Avignon und natürlich auch in Brr, Paris. Aber was rede ich? Ich will doch eigentlich Frieden. Ich habe doch gar keine Lust mehr, diese Kriege von früher zu führen. Aber solche Leute machen natürlich klar, dass sofort 100 verhinderte Kulturentwicklungshelfer am liebsten die Jury des Operndorfes leiten würden, auch wenn die gar nicht vorgesehen ist. Oder kennen die irgendwelche Statuten, die hinter meinem Rücken entstanden sind? Ich habe auch Leute getroffen, die fast in sich versunken sind, als ich ihnen sagte, dass ich ihre Empfehlungen interessant finde, dass aber das Operndorf die Ausbildung von 6-Jährigen im Kopf habe. Also keine Avignon-Veteranen, keine Entwicklungshilfekünstler oder sowas. Ich bitte wirklich alle, mit ihrem wahnsinnig unangenehmen, peinlichen Kulturmonopolismus aufzuhören. Und ich möchte, dass die Leute sich Zeit lassen, dass sie diesen deutschen Ton einfach mal abschalten, dass sie nicht jetzt schon wissen, dass das alles sowieso nicht geht, dass sie aufhören, alles ohne genaue Informationen schon im Vorfeld als falsch einzustufen. Die sollen sich selbst zersägen, die sollen sich in kleine handliche Teilchen schneiden, sich in einen Rahmen einspannen und ihren Kindern oder Ehefrauen oder Ehemännern über den Herd hängen. Mehr ist nicht mehr drin. Und wer nicht kommt, der kommt nicht. Und wer alles besser weiß, der weiß alles besser. Und wer dann sowieso nur auf den Untergang hofft, der sollte nach Bayreuth in die Götterdämmerung gehen, am besten in die DVD von Chéreau reinschauen. Da drehen sich alle zum Schluss zum Publikum. Die Industrialisierung, das Feuer, der Untergang und doch dieser merkwürdige Eindruck von Massen in Verantwortung. Seht ihr das Zeichen der Zeit? Lasst uns hoffen, dass wir nicht alle verbrennen. Im Licht soll unsere Zukunft ruhen. Noch zur Erklärung. Das Operndorf entsteht genau deshalb eine Stunde von Ouagadougou entfernt, damit es in keine Konkurrenz zu Kulturleuten in der Stadt tritt. Da draußen ist es einsam, ja. Aber wenn man genau hinschaut, dann sieht man Dörfer, Kinder, Bauern, Fahrräder, Mopeds, Ziegen und Esel. Mehr Leben, als das Operndorf jemals fassen wird. Mein eigenes Leben war mal sehr auf Konfrontationskurs. Davon habe ich die Nase voll. Ich freue mich, wenn Buchstaben im Kopf zu Explosionen führen, um dem französischen Blumenwerk der Poesie auch mal Genüge zu tun. Und allen, die andere Arbeiten machen, egal wo, gilt meine ganz besondere Hochachtung.
3: Herzlichen Dank, Herr Gastvater. Hat dir gefallen.
4: Dankeschön!
5: Gong.
3: Gong.
5: Meine Damen und Herren, ich stelle ein Lied vor. Gong. Wenn ihr Regen will.
3: Gong. Gong.

Meine Damen und Herren, wir werden mal dieses Termin schlafen gehen und danach singen wir ein ganz anderes Lied. Roller, roller, ho. Aber erst kann ich mit dem Schaden gehen und danach roller, ho.

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0: lasst euch sagen, meine Fahrt geht nach Budapest und wir laden sie ein mit unserem deutschen Schlager Dani Cano. Ich weiß, wie schön. Heute ist der letzte Tag. Wir fahren nach Mecklenburg und da ist das wunderschön. Halleluja! Halleluja! Ja! Ja! Ja!
1: Hallo! Auf Wiedersehen, euch alle, die hier drin und zu Haus. Der Wirtschaft kommt seit, macht mal Schluss.

0: 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Wir verabschieden uns bis zum nächsten Mal. Auf Wiedersehen, bis morgen. Applaus.
1: Meine Damen und Herren, wir hören ein Gedicht von euch. Und das Gedicht heißt, alle, ach, den Namen jetzt, wie heißt es, Michelle? Goldene Sterne. Goldene Sterne.

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1: Ich singe jetzt aus dem Rias, weil der Lord gut sonst immer so nach früh um 9 Uhr an die Sonne. Du, war nie, da,
2: das,
1: ja.
2: Ja, das singst du jetzt.
1: Ja.
2: Sag nochmal, ich heiße Michael und ich singe jetzt das, was der Knut angesagt hat. Du. Und
1: du, dann. Du, war nie, du, war nie, da. Scheiße, mit der
2: Pause, Michael. Kurze Pause, dann hau ich den Gong. Achtung nochmal, ja. Bitte.
1: Ich heiße Michael Binder, ich singe, wovon aus dem Rias, was der Lord tut, sondern Fried, du, Avani, du, Anita an.

Wir wollen ein neues Lied singen, und zwar Vella Marina. Vella Marina. 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

Via Intoleranza 2. Nachdenkliche Gesichter in Ouagadougou und Berlin. Die Reisegruppe aus Burkina Faso war auf Platz 42 der Warteliste. Trotz Intervention des französischen Botschafters und einiger anderer Kniffe gab es sehr wichtige Entwicklungshelfer, die Burkina Faso noch vor unserer Musiker, Darsteller, Mitspielgruppe, 9 Personen unmittelbar verlassen mussten. Alles in Ordnung, rief Leo, der die Gruppe als englisch sprechender Burkinabe begleitet und mit einer HD-Kamera, um seinen Blick auf die Sache zu zeigen. Wie ich gestern im Radialsystem schon gesagt habe, sind 95% aller Informationen und Bilder über den afrikanischen Kontinent von Weißnasen. Zum Glück war Francis anwesend. So konnte er genau dort intervenieren, wo die Weißnase Schlingensief wieder ihren St. Martinsmantel auspacken wollte. Nun aber zurück nach Ouaga. Die Reisegruppe ist nervös. Für 5 von ihnen bedeutet es das erste Mal, raus aus Burkina.

Burkina Faso, raus aus dem afrikanischen Kontinent, rein in die europäische Zuckerbude. Ich kann gar nicht in Worte fassen, wie ich gerade mitfiebere. Meine Leute versuchen mit allen Mitteln, die Gruppe nach Berlin zu schaffen. Gestern wäre ein Flug gegangen, um 1 Uhr nachts Abflug, nach 2 Zwischenlandungen um 12 Uhr mittags in Madrid, mit dem Bus nach Lyon und von dort weitere 10 Stunden nach Berlin, falls es die Tachonadel überhaupt zulässt. Völlig illusorisch. Da kommen dann keine Menschen mehr an, sondern Buspakete. Fertig. Zumindest psychisch am Ende. Zum Glück war die Probe gestern aber schon so effektiv und interessant, dass ich jetzt erstmal von der Ankunft der Truppe am Freitag ausgehe. Das wäre schon knapp für die sowieso schon knappe Probenzeit. Aber immerhin, es wäre super. Also drücken wir die Daumen. Aber streng genommen muss ich sagen, dass ich die derzeitige Situation sogar richtig schön finde. Kein Flugzeug am Himmel. Allein der Gedanke, diese Reinheit, die fehlenden Vibrationen, die der Vulkan sicher auf andere Art wieder in die große Melodie mit einfließen lässt. Endlich mal Begrenzung und Erkenntnis, dass es noch immer und Gott sei Dank Dinge gibt, die uns aufhalten können. Und eben nicht nur von Menschen gemachte Dinge. Also ich finde es gut, auch wenn die Probenzeit am Ende leidet. Aber es sind Menschen aus Burkina Faso und die sind so voller Kraft, dass ich mir da wesentlich weniger Sorgen mache, als wenn ich jetzt mit hochsensiblen europäischen Darstellerlein arbeiten müsste, die so wahnsinnig viel fühlen. Wer die Krise sucht, muss nicht unbedingt darin umkommen, aber man sollte sich zumindest mal mit seinem Arzt besprechen, ob einen ein Zustand eher schadet oder eher Nutzen bringt. Und was ich zu unserer Produktion via Intoleranza sagen kann, ist eigentlich nur das. Noch nie waren so viele Leute krank oder kränker als jemals zuvor. Für mich ein Glück, weil es von meinem ständig mitreisenden Zweitthema ablenkt. Andererseits eine furchtbare Situation, weil hier wirklich Dinge passiert sind, die an komischen Zauber erinnern. Hier muss jemand eine Grabhöhle berührt haben, die nun ihre Superviren ausschickt, um offene Rechnungen abzurechnen. Eigentlich kommt da gerade der Fluch des Tutanchamun in mir hoch und wahrscheinlich ist das die Grundangst. Beschäftigst du dich mit dem anderen, dann kommst du darin um. Die Probenzeit war jedenfalls für alle eine ziemlich niederschmetternde Angelegenheit. Nicht, weil es nicht auch schöne Dinge gegeben hätte, aber es war eben immer diese Folklore-Soße an Bord. Auch die Sprach- und Begriffsdiskrepanz war kaum auszuhalten. Und da habe ich die anderen angebrüllt. Ich brauche diesen Text. Verdammt, wo ist der Ablauf? Was lief da für eine Musik? Wieso hat hier niemand den Durchblick und so weiter? Alles sehr, sehr ungerecht, die reine Verzweiflung, weil ich dachte, ich bekomme keinen Eingang zur Arbeit. Wie geht man damit um, dass diese Zusammenarbeit keinerlei Sentimentalität verträgt? Wie sollen wir die Musik von hier mit dem Gesang von dort, die Themen von Nono mit dem Unverständnis der Burkinabe zusammenbringen? Ich habe in der kurzen Probenzeit bestimmt 3-mal gedacht, abbrechen. Einfach Schluss, geht nicht. Worüber sollen wir uns hier unterhalten? Was ist eigentlich die Erwartung? Vom Zuschauer, von den Co-Produzenten, von der angereisten Truppe, von uns, von mir? Was habe ich mir eigentlich gedacht? Habe ich mir überhaupt was gedacht? Vielleicht ist es Luigi Nono ja genauso ergangen. Da hat er 1960 versucht, Revolutionen und ihre Wirkung musikalisch darzustellen und muss schon 1978 erkennen, dass jede musikalische Äußerung dazu sowieso lächerlich ist. Gerade wenn man innerlich verkrampft, weil einem der angeblich gerechte Kampf plötzlich unangenehm und verlogen, überholt und doch noch führenswert erscheint, dann wird man entweder schizophren oder man stellt sich dieser Auseinandersetzung mit den Mitteln des Mediums, die immer auch Mittel des Missbrauchs sind. Mir gefällt das Operndorf-Projekt noch mehr als vor einem halben Jahr. Und Via Intoleranza stellt vieles klar, was eben nicht passieren darf. Vielleicht hämmert es ja nicht nur bei mir im Kopf. Egal, was wir als schwarz-weiße Gesellschaft anzetteln, egal, was noch kommt, es stellt sich für jeden von uns jede Sekunde die Frage, wie komme ich möglichst schnell wieder nach Hause, da, wo ich mich auskenne und wo ich versichert bin, weiß. Was mache ich hier gerade beim Ethnologen? Schwarz. Genau das sind die Geschichten dieses Abends. Keiner hilft keinen. Von Kippenberger. Was für ein brutaler, anstrengender Auftrag. Und was für eine Erholung. Am Ende des Abends marschiere ich in einer Filmprojektion als Jodorowsky-Zauberer mit der Burkina-Truppe durch die Savanne, ziehe mich bis auf die Unterhose aus, gehe davon und rufe: Taxi!
raus aus der Hitze und ab in die warme Wanne. Hoffentlich hat meine europäische Lebensversicherung noch nicht den Vertrag gekündigt. Das ist eigentlich alles, was vom taxifahrenden Balletttänzer Ahmed aus Ouagadougou, der hier den europäischen Kunstkodex lernen will, um endlich auch mal auf ein Festival eingeladen zu werden, in mir übrig bleibt. Oder vielleicht ist das auch bloß unsere einzige Verbindung. Und zum Schluss noch etwas Realitätsbezug. Inzwischen hat es auch unseren Tonmann Dave erwischt. Er hat sich in einem Loch am Tonpult den Fuß aufgerissen und eine sehr schmerzhafte und superheftige Blutvergiftung bekommen. Das Krankenhaus hat ihn gleich eingesperrt und verabreicht ihm harte Antibiotika. Karl Hegemann ist seit 3 Tagen wieder raus aus dem Krankenhaus, aber auch noch immer kränkelnd. Komi, der kleinste Darsteller der Truppe, musste schon zum Zahnarzt und zum Internisten. Der Trompeter Nikolas hat die Stimme verloren, was einem Trompeter egal sein könnte, aber er predigt gerne. Und Isabelle hat ein Problem, auf das man nicht sofort kommt. Knieentzündung. Warum? Wegen der Treppen. In Burkina Faso gibt es kaum Treppen. Tja, so haben sich die Dinge ergeben und morgen werden wir wieder spielen. Und dann werden wir, wie auch die Tage zuvor, sehen und spüren, ob wir uns wie Luigi Nono 1978 fühlen oder noch einen neuen Weg finden. Im Moment sagt Nachtkritik.de, das Eigenartige an Via Intoleranza 2 ist vielleicht, dass Schlingensief diesmal einen Weg andeutet, sich herauszuhalten. Und das finde ich noch besser als bloß richtig und gut. PS, und hoffentlich sind bald alle wieder gesund.

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1: Ja, guten Abend. Freut mich sehr, ich bin das erste Mal in Hamburg, ich war noch nie hier. Ich finde die Stadt super, ist unheimlich sehr eindrucksvoll, gibt mir unheimlich viel Kraft. Ich habe einen schweren Leidensweg hinter mir. Ich bin eben außer Atem, aber viele sind tot, viele sind untot. Mich hat man jedenfalls noch nicht beerdigt. Wir wollen auch nicht lange machen. Mir ist nur wichtig zu entscheiden und nochmal zu sagen, dieser Abend ist fragmentarisch. Ich habe Dinge gelesen, die Tochter von Robert Lemke schrieb, zum Beispiel in Berlin. Das wäre hier nicht zu verstehen. Ich finde, das ist zu verstehen. Es kommt nur darauf an, wie schnell man denkt. Ja? Also die Oberfläche ist natürlich ganz klar plakativ. Das sind auch die Gardinen. Ja? Das ist wie zu Hause, Gardine zu, dann sieht es keiner mehr. Aber alle glauben, dahinter ist alles in Ordnung. Das Prinzip der Gardine, der Schutzschild, die Polizei macht das, was Nono auch gemacht hat. Schutzschilde, ja, das ist die Gardine. Und darin sind eben dann die Kapitel aufgehoben. Meine Güte, ich fühle mich in der Tradition von Brecht wohl, das habe ich immer so gesagt. Ich bin in der Nachfolge von Brecht tätig. Ich will, dass die Leute was mitnehmen, dass sie was lernen. Und natürlich können wir bei dem Thema nichts mehr lernen, weil wir sowieso alles schon wissen, dass wir alles wissen. Aber es ist doch egal. Ich habe ja auch meine Erfahrung gemacht. Ich bin auf einem guten Weg gewesen. Ich glaube, jetzt mittlerweile einsehen zu können, dass es so nicht geht. Es ist wichtig, den Leuten das Geld zu geben und dann zu sagen, macht damit, was ihr wollt. Es gibt junge Menschen, die können damit tatsächlich was anfangen. Diktatoren nicht. Das hat unsere Politik immer gemacht. Ich finde die Methode falsch. Den Diktatoren weiter das Geld zu geben, finde ich falsch. Nein, Leo, sage ich nachher noch was zu. Die müssen das Geld kriegen und die machen das schon. Dann weiter jetzt hier, also Kamerun. Dann sind wir hochgefahren in einen Ort im Norden von Kamerun. Der war total verpixelt. Das ist so, wie so die Kameras bei uns, die ganz billigen. Völlig verpixelte Landschaft. Und da lag ich im Hotel. Ich war damals eben nur noch am Kotzen. Ich habe uriniert ins Bett. Ich habe geschissen ins Bett. Ich habe mich übergeben. Und meine Frau, jetzige Frau, damals noch Freundin, ist dann mit Matthias Lilienthal abgehauen. Hatte auch die Schnauze voll von mir. Ist in die Stadt gegangen, um mit dem da was zu machen. Ist auch nachts nicht wiedergekommen. Ich weiß nicht, was sie gemacht haben. Ist aber auf einem anderen Platz vorbei. Ist vergessen. Ich lag da allein und dachte, ich sterbe jetzt. Und genau in dem Moment, wo ich dachte, ich sterbe, höre ich da plötzlich so Geräusche. Ich gucke aus dem Fenster, sehe ich ganz viele Tische. Plötzlich der Direktor vom Hotel steht da und seine ganzen Angestellten sind da. Ist das Jahresfest, sowas wie Lions Club oder Rotaria Club. Und das, die haben also jedenfalls da gefeiert. Und jetzt sagt der Direktor zu allen, liebe Freunde, dieses Hotel ist total am Ende. Ja? Der Beton fällt runter, hier sind Hotelgäste umgekommen, hier sind im Pool ist nur Scheiße und Pisse. Es stinkt alles nach Sperma und nach Kot. Hier sind Fledermäuse, es ist Kakerlaken voll, es ist einfach zum Kotzen hier. Und dann sagt er dazu, Jesus, ich danke dir. Jesus, danke, dass du mir dieses Hotel gegeben hast, dass ich hier Direktor sein kann, obwohl hier alles so beschissen ist. Ich danke dir, Jesus, das ist super. Da habe ich mir gedacht, was redet der Mann, was redet da? Bin ich denn schon in Trance? Jetzt bin ich schon auf dem Weg zu Gott vielleicht. Vielleicht ist das genau dieser Moment, wo man dann eben ihm begegnet und dann hört man alles so verwirrtes Zeug. Und wir haben einen Fehler hier unten gemacht, dass wir uns nie für die Scheiße bedankt haben, sondern immer nur fürs Gute. Also vielleicht muss er mal umdrehen den Kopf. Und dann plötzlich kommt der Koch, stellt sich da hin und sagt, Halleluja, Halleluja. Ich habe nichts mehr zum Kochen. Ich habe eine Handvoll Hefe oder irgendwas hat er noch. Damit muss ich kochen. Und wenn ich Spiegeleier machen soll, wichse ich in die Pfanne. Mehr kann ich nicht. Aber es ist auch alles dreckig und so. Alles ist versifft. Aber ich sage trotzdem, Jesus, ich danke dir. Halleluja, Halleluja. Ich habe gedacht, jetzt bin ich echt im Himmel angekommen und dachte, dann gibt es nur eine Entscheidung. Diese Leute, wenn die das so sehen, dass so viel Dreck und Kacke und Scheiße Halleluja bedeuten und Jesus, ich danke dir bedeuten, dann sage ich das auch. Dann sage ich, Jesus, danke, dass du mir Kraft gegeben hast. Danke, Jesus, dass du mir die Chance gegeben hast, endlich klarer zu sehen und die Augen aufzureißen. Ich sage Halleluja, Halleluja! Ich bin so froh, dass das alles rausgekommen ist, was da in dem Arm drin steckt. Dass man gesehen hat, wie der Weiße da wirklich am Ende ist. Das ist so toll, dass diese Bilder so funktioniert haben, dass man das so... Plötzlich merkt man, der Weiße, das funktioniert nicht, der will dahin, der will braun werden, ja, der will auch Locken kriegen. Das klappt alles nicht, das war super. Ich bin richtig überzeugt davon, dass das auch bei Ihnen gut angekommen ist und dass das eine Wirkung hat. Dass wir mit diesen Bildern nach Hause gehen und sagen, ja, ich hätte genauso gedacht, ich hätte genauso gehandelt. Ich habe auch schon mal so ein Kind mit einer Fliege am Kopf und am Mund Weihnachten 5 Euro überwiesen. Oder ich bin auch bei Provision und habe so ein Findelkind, so ein Patenkind und dann kriege ich auch immer Weihnachten so eine kleine Pappschachtel und da ist dann so eine Babyhand in Tinte getaucht und abgedrückt und das ist mein Patenkind. Das sorge ich für, dass das erwachsen werden kann ohne Sorgen. Das mache ich. Ich bin da richtig auf einer guten Seite gelandet jetzt in meinem Leben und auch die Kulturförderung funktioniert exzellent. Die schickt da immer Geld hin und dann kommen dann Künstler und tanzen denen was vor und zeigen mal, wie es so richtig gemacht wird und wer es dann richtig geschafft hat, darf nach Avignon oder eben zum Theater treffen. Nein, das ist noch ein bisschen zu hoch, ja, auch wenn es irgendwie nicht mehr interessant ist, aber da darf man noch nicht so schnell hin. Aber es ist irgendwie eine tolle Stimmung, die wir da aufgebaut haben und genau da war ich auch und ich glaube, genau das ist das jetzt. Ich habe dann irgendwann gedacht, nee, das geht so nicht, ich muss da eigentlich weg. Eigentlich ist das doch falsch, was ich da mache, das ist doch nicht richtig. Das Operndorf ist klasse, aber es funktioniert nicht, wenn wir da arbeiten. Also haben wir das auch da nicht gemacht, diese Produktion ist in Ouagadougou entstanden. Und das ist auch gut so, ja, man darf da gar nichts machen. Das wird jetzt gebaut, der Architekt kommt daher, der macht das schon, das wird super, eine Schule. Und wenn Sie da wirklich mitmachen wollen, gehen Sie ein Risiko ein. Sie gehen ein Risiko ein, keiner kann Ihnen garantieren, dass das klappt. Aber das Gute ist daran, Sie gehen Risiko ein. Sie machen einfach mal was mit, wo Sie nicht wissen, was da rauskommt. Das ist was ganz Neues. Und das muss auch die Kulturförderung und das Auswärtige Amt verstehen. Ja? Die haben uns gerade 100.000 gestrichen, der Herr Niepel oder Niedel oder Nudel oder wie heißt. 100.000 sind weg, ja, einfach weil das jetzt gerade nicht passt. Oder weil ich die FDP halt nicht so mag. Also ist auch egal, das ist auch gut. Vielleicht hat er wirklich mal einen Standpunkt gefunden, den er einhalten könnte. Aber alles in allem muss ich sagen, Sie machen jetzt auch mal mit. Denn wenn Sie da unten sind, da kriegen Sie irgendwann Pickel und Ausschlag und Durchfall. Und ich habe fast mein halbes Team verloren. Mir reicht das jetzt allmählich, ja? Dieses scheiß Afrika. Es ist natürlich toll und da muss auch was passieren, aber bitte ohne uns. Bitte anders, ja? Und wenn ich dann da sitze, dann denke ich plötzlich, jetzt rufe ich eine europäische Taxinummer an. Da rufe ich einfach 22 22 22 22 22 22 22 22 22 22 22 22 22 22 22 22 22 22 22 22 22 22 22 22 22 22 22 22 22 22 22 22 22 22 22 22 22 22 22 22 22 22 22 22 22 22 22 22 22 22 22 22 22 22 22 22 22 22 22 22 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gehe ich aus der Hitze der Savanne raus, fahre nach Europa zurück und setze mich da in eine schöne warme Wanne. Und dann rufe ich meine Versicherung an und sage, wie sieht es denn aus? Was macht meine Lebensversicherung, meine Krankenversicherung, meine Laptopversicherung, meine Frauversicherung, meine Hundeversicherung? Was macht meine Wohnungsversicherung? Was macht überhaupt meine Versicherung? Wie sieht es denn aus? Und dann sagt er, schlingen Sie gute Nachrichten, es hat sich nichts verändert, Sie sind weiterhin optimal versichert. Und dann bin ich so glücklich, dann werde ich so warm. Dann liege ich in meiner Wanne und weiß, es ist so wunderbar gelaufen. Ich bin versichert. Und dann gehe ich endlich wieder völlig angstfrei Brötchen einkaufen am Prenzlauer Berg. Und Sie hier irgendwo, ja? Und ich bin so sicher, ich habe keine Angst mehr. Ich gehe angstfrei Brötchen einkaufen. Das ist das Schönste, was ich mir vorstellen kann. Endlich wieder Mitglied in der selbstgeschädigten Truppe. Gesellschaft vom Prenzlauer Berg. Das gibt es hier auch, das gibt es überall. Eine Gesellschaft von Selbstbeschädigten. Ja? Wir sind eine Gesellschaft von Selbstbeschädigten und wir lassen auch nur Leute rein, die sich irgendwie krank sind. Da können wir noch was verstehen. Als ich Krebs hatte, war ich hoch im Kurs. Ja, das ist aber auch komplett so sensibel und da ist die Musik so ganz anders. Er ist so toll geworden gerade. Ich mache genau dasselbe wie sonst. Aber nein, es ist jetzt plötzlich so alles verständlich, weil er ist ja so schwach und einige sind ja gleich tot. Und naja, dann werfen wir noch eine Rose hinterher, dann sehen wir uns vielleicht auch nochmal dabei. Also schon toll. Ja, das sind aber keine wahren Gefühle. Die Wahrhaftigkeit kommt woanders her. Nämlich abhauen, weg davon und nicht aufgeben. Das ist kein Rückzug, überhaupt nicht. Das wird gebaut und das braucht Unterstützung. Und wenn Sie da mitmachen, machen Sie das richtig. Gehen Sie ins Internet. Gehen Sie ins Internet, www.festspielhaus-afrika.com. Machen Sie das und spenden Sie und sagen Sie nicht, was damit gemacht werden soll. Und ich setze mich dafür ein, auch bei der Kulturförderung, Bundeskulturstiftung und wie das alles so heißt, das Zeug und Goethe-Institut, dass die Gelder jetzt darunter gegeben werden, ohne Bedingungen. Das kriegt jetzt hier der Wilfried, der hier moderiert, das ist ja der Übersetzer gewesen, der studiert das Ganze und der kann gut Deutsch, der will Lehrer werden, der soll das Geld kriegen. Leo, der die Filme hingedreht hat, soll das Geld kriegen. Die sollen das machen. Und als Bedingung dazu, damit Sie auch was davon haben, dürfen Sie demnächst im Fernsehen alles sich abends angucken. Da 12 Uhr RON, ZDF und ARD, das bestehe ich drauf, einfach alles leer. Da fahren da keine Straßenbahnen mehr rum oder sonst was. Nein, dann laufen da die Filme aus dem Operndorf, damit Sie sehen können, dass Sie auch was dafür gemacht haben. Dann stehen die ein bisschen unter Druck und Sie können endlich wieder beruhigt in Ihrer Wanne liegen und sagen, ich habe sogar irgendwie auch ein bisschen mitgemacht. Ich habe auch ein bisschen da, irgendwie bin ich auch gerade beteiligt. Das ist schon toll. Und die sind so autonom, da habe ich gar nicht reingeredet. Das haben die so gemacht. Und das ist das Schönste, was passieren kann. Und darum geht es hier eigentlich. Taxi rufen, abhauen, Schnauze halten. Wir müssen da echt wegbleiben. Das ist das Beste, was passieren kann. Denn alles steht fest. Die lieben uns!
0: Zwischenstand der Dinge 2. Neue Diagnose. Schwere Zeit. Die Antimetastasentablette verliert ihre Wirkung. Ich würde sagen, dass ich zu einem Fünftel schon weg bin. Aber ohne diese Trauer, die ich am Anfang gespürt habe. Die Trauer war Sehnsucht nach nicht mehr Erlebbarem. Aber jetzt scheinen die Dinge und die Menschen wie von selbst zu verschwinden. Manche sind noch da, als Erinnerung. Eino sagte vor ein paar Tagen, vielleicht braucht Gott dich. Und das sagt sie, die nicht so große romantische Geschichten denkt. Die Tournee mit Via Intoleranza war gut, aber sehr belastend. Ich habe viel gekämpft, alleine, überfordert, viele Menschen beleidigt und gequält. Und nun hat der Krebs also zwei Nackenwirbel aufgefressen. Mein nächster Horror. So viele Bilder des Horrors haben mein Leben begleitet. Produziere ich diese Bilder selbst oder ziehe ich sie an? Was passiert als nächstes denn noch? Hirntumor? Die tumpen Menschen um mich herum schon nicht mehr so schlimm. Sie verschwinden zum großen Teil, als hätte ich diesen Teil schon durchlaufen. Als würden Boote mit Familien drin an mir vorüberfahren. Bei uns im Hof schreien die Kinder nonstop, eislutschend, in Sommerkleidchen. Und die Eltern lachen über Sätze, die ich nicht verstehe. Die Kinder wollen gelobt werden, gut gebaut, gut gekackt, Bonbon gegessen. Ich verstehe so vieles nicht mehr. Und die Spatzen haben ihre Mäuler so weit aufgerissen. Wollen sie mir etwas zurufen, mich warnen oder verspeisen? Ich habe Hunde gesehen, die sind heute Morgen vor solchen Spatzen weggelaufen. Kann ich Gott um Aufschub bitten, auch wenn ich ahne, dass es wirklich nicht mehr allzu lange dauern wird? Aufschub für Burkina? Aber selbst da hänge ich doch so komisch unentschieden rum. Würde Gott es mir erlauben, wenn ich wieder mehr Schwung reinlegen würde? So aber sehe ich nur Wegfahrende in großen Booten, alles in grellem Weiß. Die Frage nach dem Warum dieses Projekts weicht inzwischen der Frage, warum bringst du es nicht mehr nach vorne? Was ist mit dir? Doch zu viel Gutmenschentum? Zu viel heroisches Gefühl? Gibt Gott Befehle? Oder wer könnte Befehle geben? Zu denken, man könnte sterben lernen, war anmaßend, finde ich inzwischen. Sogar sehr anmaßend. Ich bin nun mal kein Lehrer auf diesem Gebiet und ich will da auch nichts lernen. Ich weigere mich. Zumindest versuche ich es. Und Gott ist mir wichtig. Er ist einfach da. Er war nie interessant, wenn ich mich vor ihm hinknien sollte. Dann war er meist nur ein Bild, das nicht stimmte. So kam es mir vor, aber vielleicht war das nur Ausdruck meiner Faulheit. Macht Faulheit Krebs? Vielleicht sollte ich doch noch anfangen zu saufen. Oft heule ich schon beim Aufwachen. Ich kann nicht so einfach Abschied nehmen, will es auch nicht. Auch wenn ich das Gefühl nicht loswerde, dass es doch so sein wird. Irgendwann sowieso, aber momentan zersprengt es alles. Auch mein Team, das ich so gerne beschützen würde. Die sind deshalb so toll, weil sie so oft aus Liebe mitgegangen sind. Bei Via Intoleranza haben sie für ein Drittel oder ein Viertel ihrer normalen Gage gearbeitet. Aus Liebe zu mir und damit Geld fürs Operndorf übrig bleibt. Dagegen bin ich doch ein mieser Furz. Zumal ich die letzten Monate schon durch verschiedene Persönlichkeitsveränderungen im Negativen gegangen bin. Es ist alles so grauenhaft. Ich schaue morgens in einer kleinen Kabine in den Spiegel und gehe dann in einen Raum mit Betontüren, die hinter mir geschlossen werden. Und wenn ich von den Bestrahlungen zurückkomme, sehe ich lieber nicht in den Spiegel. Aber ich kann es nicht immer verhindern und dann sehe ich da einen zermergelten Typen, der sich nur noch selten aushalten kann. Ich spiele immer öfter mit dem Gedanken, mich wie ein alter Elefant von der Truppe zu entfernen und alleine zu sterben, weil ich mit meinem Gequäle keinen Schaden anrichten will, der nach meinem Tod alles in den Dreck zieht. Dabei haben wir alle viel zu oft an ganz wunderbaren Dingen gearbeitet und auch sonst sehr schöne Wege beschritten. Und nun will ich nicht quälen, aber auch noch nicht sterben und nichts zerstören, denn nicht alles war schlecht. Ich hoffe und hoffe, durch die Kraft von Aino und meiner Freunde. Mir kommt das Leben hier immer merkwürdiger vor. Gerade jetzt, wo ich wirklich sehr angeschlagen bin, merke ich, wie verlogen und hinterhältig manche Leute sind. Ich stand fast zitternd vor Schmerzen beim Bioladen an der Theke und dann stürmt Frau Superöko ran und zack, schon fragt sie, nach jedem Fleisch, nach jeder Wurst, was ist das? Und was ist das da? Da habe ich dann gesagt, ich bin völlig fertig, mir tut alles weh, ich möchte 120 Gramm Rindfleisch. Da war sie aber baff, kein Widerwort. Aber sie hat gemerkt, dass sie nicht die erste und auch nicht die einzige war, die mir mit so einem Verhalten begegnet. Ich ärgere mich auch, dass ich in solchen Momenten so kleinkariert bin, aber im Moment habe ich kaum Kraft und fühle mich mehr am Ende als an einem Anfang. Ich hoffe so sehr, dass sich alles nochmal zu einer Verlängerung hin entwickelt. Gottes Spielzeitverlängerung war ja bis jetzt schon ein ziemliches Wunder, mit wie viel Kraft ich da immer wieder versorgt wurde, als gäbe es Versorgungsschläuche aus dem All. Aber jetzt sind Aino und ich in einem sehr tiefen Tal gelandet. Und der Schmerz schneidet mich teilweise in Stücke. Habe ich das schon geschrieben? Ich vergesse vieles wieder. Also eigentlich habe ich kein gutes Gefühl für die nächsten Monate. Aber vielleicht ist mir Gott gnädig und vielleicht kann ich auch ein Stück Gott in mir entdecken oder mich als Teil von ihm finden. Bei diesen vielen Universen, die sie da täglich finden, irgendwann, irgendwo muss es doch Rums gemacht haben, und das beschäftigt mich mehr als der Papst in seinen Kinderschüchen. Es ist schön, sich in Gott geborgen zu fühlen, aber ich habe manchmal große Anschlussprobleme. Das verstehe ich nicht. Wo doch früher alles so einfach war. All der Kram, den ich getrieben habe, alle Risiken und Anmaßungen waren immer wieder auch Ausdruck von großem Vertrauen zu einem höheren System, das solche Dinge ganz klar einfordert und sich darüber freut, dass einige Leute ab und zu mal den Blick unter den Tisch oder in den Kanal richten. Alles sehr schwer gerade. Bin auch sentimental. Manchmal sage ich mir, du hättest auch weniger machen können. Aber das stimmt irgendwie auch nicht. Die Sachen, die ich gemacht habe, haben sich doch alle aus einem starken Eigensinn entwickelt. Sie haben sich wunderbar auseinanderentwickelt. Und wenn drei Nieten dabei waren, dann waren die wichtig, um beim vierten Projekt richtig aufzugehen. Nur rumsitzen und sparsam sein mit der Energie kann doch keine Wärme erzeugen. Und bei all diesen Sachen mit meiner Mannschaft, denn ohne meine Mannschaft, ohne dieses alle zusammen, wäre es doch nie zu so vielen Dingen gekommen, war es manchmal brüllend heiß. Das haben dann auch viele Menschen in der Seele mitgenommen. Die lauen Lüftchen und sparsamen Ofenheizer, machen die denn an? Ist denn das der Sinn der kreativen Walze, die sich aus dem eigenen Geist entwickelt? Es ist doch Geist, der auf die Umstände reagiert hat. Und nicht einer, den man nur für sich selber ausgemalt hat. Das empfinde ich mittlerweile nur noch als bequem, selbstgefällig. Die sparsamen Ofenheizer brüten eine Idee in 12 Monaten aus, kultivieren sie und stehen dann wichtig daneben, neben ihrer wahrscheinlich erfolgreichen Hausmannskost. Ach, was soll's. Ich komme mir wieder kleinkariert vor. Lass die Leute einfach machen. Aber dran teilnehmen muss ich ja nicht. Genauso wie auch niemand an meinen Dingen teilnehmen musste. Die Freiheit des Universums ist auch nicht für jeden. Da lieben sie dann doch eher das Häuschen am Prenzlauer Berg mit kleinem Gärtchen, den ständig weinenden Kindern und den gut kostümierten Eltern, die endlich da angekommen sind, wo es brummt. Denken sie. Sollen sie es ruhig denken. Ich gucke mir das nur noch an. Jedem Tierchen sein Pläsierchen. Wenn alles klappt, werde ich noch in diesem Monat innerhalb von 10 Tagen einen Spielfilm in Berlin drehen. Das klingt vielleicht absurd, aber nicht absurder als dieses Sterben sollen. Mein letzter Film. Mein Abschiedsfilm. Davon gehe ich jetzt zumindest aus. Satansbraten trifft Bestrahlungsröhre, trifft Effi Briest, trifft chinesisches Roulette. Es geht um das Sterben, nicht mehr ums Sterben lernen. Um die Abrechnung kurz vor Schluss. Auch um die unendliche Sehnsucht, nicht als Depp gehen zu müssen. Und um die Hoffnung, nicht am Ende noch alles kaputt zu machen. Milan Peschel wird mich spielen. Einen siechenden, schmerzerfüllten, unter Morphium stehenden Regisseur, der nur noch wenige Tage hat, aber nochmal ein großes Happening drehen will. Viele gute Freunde reisen an, aber auch dubiose Wunderheiler, die selbst schwer kranke Mutter, Schauspieler, die immer schon mal mit ihm arbeiten wollten, aber auch Leute, die ihn schon immer scheiße fanden. Natürlich auch die Presse. Letzte Interviews, Priester, Gedanken zum Sterben und die plötzliche Nachricht, dass 4 seiner besten Freunde bei der Anreise bei einem Autounfall umgekommen sind. Bis auf einen. Aber der Überlebende liegt selbst auf der Kippe. Und überall tanzt der Teufel. Halluzinationen nicht auszuschließen. Viele Schmerzmittel säumen die Gedanken. Am Ende stirbt die Frau des Regisseurs oder der Film oder alle oder eben keiner. Der Letzte, der die Villa verlässt, ist jedenfalls der Regisseur. In einem Cabrio. Und auf der Rückbank sitzt Gott. Oder nur ein Hund. Ich glaube wirklich an gute Entwicklungsmöglichkeiten. Viele, viele haben mir schon zugesagt. Für die Villa, die wir als Drehort gefunden haben und die wir wahrscheinlich zu Sonderkonditionen bekommen, entstehen in meinem Kopf an allen Ecken Szenen. Und die Ruhr-Triennale soll das produzieren. Bitte. Ich hoffe, dass ich anstelle eines Wisch- und Weg-Theaterabends etwas viel Existenzielleres auf die Beine bekomme. Einen Bericht, dass nicht unbedingt alles stimmt, was die Totenkopfmalerei im TV oder die Zuckerwatte in der Kunst übers Sterben zu erzählen hat. Nachrichten eines Sterbenden. Aber nicht blöd realistisch, sondern überhöht. Die Realisierung der Wahrheit des Augenblicks – den der Mensch im besten Fall von sich preisgeben kann. Eine Szenenliste muss jetzt der nächste Schritt sein. Und momentan scheinen die Ideen in meinem Kopf zu explodieren. Man müsste eine Nummernabfolge an Ideen zusammenschreiben und dann Stück für Stück zusammenbauen. Das habe ich schon öfter gemacht. Funktioniert meist prächtig. Und überall sollen Texte gesammelt werden, vom Kalenderspruch bis zum Koran. Alle sollen ganz locker und auch lustig bleiben. Auch wenn Leute mitmachen, die man nicht so mag. Alle sollen mitschreiben, die Lust haben. Absurde und traurige und wahre Geschichten.
2: So, Schluss. Das darf nicht an die Öffentlichkeit.
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4: An der Seite von Christoph Schlingensief fahren wir jetzt in die Geisterbahn rein.
5: Direkt haben wir unsere Musikanten, zwei ältere Herren, einer mit Tuba, einer mit Schlagzeug. Jetzt kommen wir in den Erlösungsraum. Hier haben wir die Gralsritter. Die Gralsritter treffen jetzt also Parzival und den Holländer. Also Erlösung. Am Vortas. Erbarmen, erbarmen. Der Ritualort. Jetzt kommen wir zum rituellen Ort. Jetzt wird praktisch geheilt. Jedenfalls wird versucht. So, jetzt kommen wir in die Realität. Hier wird die Oper aufgearbeitet. Wir haben einen Steinzeitmensch.
6: Mora, maldito! Maldito, mora!
7: Schnell weg!
5: Hier ist Tristan, hier ist...
7: Gostaria saber que aria que você está cantando?
8: Eu estou cantando a área da Rainha da Noite, da Flauta Mágica de Mozart.
5: Tristan und Isolde! Der Liebestod und hier die ewig Gequälte, die ewig Leidende, die immer Fertige. Nebenan die Frau, die noch Briefe schreibt, noch Briefe an den Geliebten schreibt. Hier die Frau, die schon keinen Geliebten mehr hat, nur noch Kopfschmerzen.
4: Was ist das, die Oper Il Guarani von Gomisch, eine brasilianische Oper?
5: Das ist einfach, finde ich, das ist Fellini. Ja, Fellini hat in Brasilien, glaube ich, geklaut.
4: Hier, wer ist das? Ist das nicht dieser deutsche Schauspieler?
9: Ja, ich bin der deutsche Schauspieler aus Berlin, ja. Ich arbeite auf Portugiesisch Texte, zum Beispiel aus dem Fliegenden Holländer, Quando Todos os Mortos, heißt, wann kommt er, der Vernichtungsschlag?
5: Casa dos Fantasmas, das Geisterhaus. Hier riecht es und jetzt kommen wir zum Kotzraum und das ist die Revolution, das ist Anthropophagia. Hier wird Revolution!
10: Na Guillotina! Na Guillotina!
4: Sie drohen mir schon wieder die Guillotine an, was mache ich?
5: Die Revolution der Anthropophagia, also ab jetzt wird alles selber gemacht. Und Klappe! Oh!
11: Ich habe immer ja so Träume gehabt, dass die Oper ja viel mehr ist als das, was wir da immer uns angucken und dass eben das zusammenfließen. Das heißt also die Kinder und die Erwachsenen und alle, die das machen, eigentlich dann auch diese Kunst in sich tragen. Und das ist kein ESO-Quatsch oder so, sondern das ist eigentlich die Spiritualität, die wir auch alle haben als Künstler oder Kulturschaffende, eigentlich jeder Mensch. Nur wir lassen uns eben sehr auf eine falsche Jacke umhängen, falsche Antennen rausfahren, manche sind abgebrochen und dann tun wir so, als wären wir jetzt die, die wir sind. Aber in Wirklichkeit haben wir uns schon sehr oft in der Imitation und in anderen Dingen verloren. Und deshalb wird hier nicht das Bayreuth imitiert oder nachgebaut, das braucht Burkina beim besten Willen nicht. Ich glaube, es wird für alle toll sein, wenn man uns mal besucht demnächst, vielleicht ab Oktober oder Winter schon, Herbst. Da wird man sehen, man kommt dahin und man kann den Kindern, und das ist das Zentrum, kann den Kindern dabei zuschauen, wie die ihre ersten Filme, ihre erste Musik praktisch aus sich selber bauen. Kein Produzent dahinter, kein Pädagoge, kein Gesangslehrer, kein europäischer Anspruch, sondern diese Kinder, habe ich ja beobachtet, bauen ihre Sachen alle selber. Es gibt kein Fernsehen, keine Comics, das machen die selber. Und das ist so spannend anzugucken. Von Afrika lernen, das ist unser Motto.

0: Das ist unser Motto.
1: Der verstorbene Regisseur Christoph Schlingensief im Februar dieses Jahres über sein Herzensprojekt, das Operndorf in Burkina Faso, nahe der Hauptstadt Ouagadougou. Peter Anders ist uns jetzt zugeschaltet. Er ist Leiter des Goethe-Instituts Südafrika und hat Schlingensief oft auf seinen Afrika-Reisen begleitet. Schönen guten Tag.
2: Guten Tag, Frau Tim.
1: Herr Anders, von den Afrikanern lernen, das ist mir im Ohr geblieben. Was hat Schlingensief so fasziniert an Afrika? Was sollen wir davon lernen?
2: Frau Tim, Schlingensief hat immer gesagt, wir haben verloren unsere Fähigkeit zur Selbsthilfe. Wir sind eine Rundumversorgung. Wir schauen immer, welche Versicherungen wir haben. Und das ist uns das Wichtigste, dass sie pünktlich eingezahlt werden, damit das weitergeht. Das ist in Afrika nicht. Was wir lernen können, ist die Improvisation, die unmittelbare Kreativität und das unmittelbare Miteinander. Und das, was er getan hat, und ich bin sehr glücklich, dass ich da Zeuge werden konnte auf den vielen Reisen, die wir unternommen haben, ist, wie er die Afrikaner mit Würde behandelt hat, wie er deswegen auch den Dialog zwischen Afrika und Europa einen neuen Impuls gegeben hat, der hoffentlich noch lange nachwirkt.
1: Nun gibt es auch in Afrika Orte, die zugänglicher sind und eine bessere Infrastruktur haben als dieses bitterarme westafrikanische Burkina Faso. Warum ausgerechnet da?
2: Burkina Faso, das hat was mit den Partnern zu tun. Einfach, wir waren in Mosambik, wir waren in Kamerun, wir waren in Burkina Faso und man hat gleich gespürt, dass die Menschen dort, die Partner, die Leute im Ministerium, auch die das Team vor Ort gebildet haben, dass die sehr schnell verstanden haben, worum es geht, dass da eben nicht jemand kommt und sagt, wir in Europa sehen das so und so und das müsst ihr jetzt lernen, sondern der einfach eine Plattform eingerichtet hat, die Möglichkeit gegeben hat, Dinge selbst zu entdecken und daraus was zu tun. Und das ist eben doch immer wieder neu, eine neue Erfahrung zu ermöglichen, weil wir im Verhältnis doch oft sehr paternalistischen Strukturen folgen. Und das hat er wunderbar hingekriegt, dass diese alten Strukturen da nicht gegriffen haben.
1: Also der spirituelle, aber esoterikfreie Ort. Wie weit ist man denn derzeit in Burkina Faso?
2: Gut, die ersten Schulen werden gebaut, das heißt also die ersten Klassenzimmer werden gebaut. Das wird jetzt wieder aufgenommen. Francis Kéré, der Architekt, hat gestern schon mit dem Kulturministerium gesprochen und eben klar gemacht, dass die Bauphase so, wie sie jetzt geplant war, auch weitergeführt wird. Und ja, allseits und das Ministerium ist darüber sehr froh.
1: Nun scheitern Projekte ja auch häufig, wenn ihnen der charismatische Ideengeber verloren geht. Wie wird es denn weitergehen im Operndorf Burkina Faso ohne den Motor Christoph Schlingensief?
2: Klar, Frau Thiem, ich meine, es ist, Sie werden verstehen, das ist sehr früh, die Frage zu stellen. Es wird weitergehen, weil wir wissen, dass die Idee, dass das Projekt selber schon vor Ort so fest verankert ist, dass die Leute sich gemeinsam Gedanken machen, wie sie diese Idee umsetzen und weitertragen. Ich gebe Ihnen recht, ohne Christoph ist es eine andere Situation. Das heißt aber nicht, dass nicht die Idee dessen, einen Raum zu schaffen, in dem Kreativität freigesetzt wird, ohne dass die Ziele vorgegeben werden von einer Fremdperspektive, dass diese Idee in jedem Fall weitergetragen wird. Und auch das Produktionsteam in Deutschland wird natürlich nach angemessener Zeit überlegen, welches nun die nächsten Schritte sind.
1: Nun hat Christoph Schlingensief im Laufe seines Lebens ja einen ganz engen Kreis von Weggefährten um sich geschart. Und es gab das in einer Notsituation ja schon einmal, Schlingensief ohne Schlingensief, als eine Theaterinszenierung in seinem Sinne fertiggestellt wurde, einschließlich Übertragung per Handy ins Krankenhaus. Aber so ein Operndorf ist dann natürlich ein Unternehmen ganz anderer Größe. Ist man denn in Burkina Faso selber schon so weit von afrikanischer Seite, dass man das stemmen könnte und wollte?
2: Wie gesagt, das Kulturministerium hat ganz klar gesagt, wir wollen das und wir wollen auch weitermachen. Es ist klar, dass das ein Projekt ist von mehreren Seiten. Da liegt es dann nicht nur an einer Einrichtung oder an einer Institution oder an einem Ministerium, sondern da müssen die Leute zusammenkommen. Und es gibt ein Team, sowohl in Deutschland als auch in Burkina. Dieses Team besteht auch weiter und ich bin sicher, dass jetzt in den nächsten Tagen dann auch die Strategien entwickelt werden, wie das Ziel, das erste Etappenziel jetzt vollendet wird, nämlich zunächst einmal diese Klassenzimmer einzurichten und den Betrieb aufzunehmen, dass die Kinder eben ihre Filme machen können und dass die Kinder Musik machen können. Und wir werden dann sehen, was der nächste Schritt ist, in welche Ausmaße das sich dann weiterentwickelt.
1: Peter Anders, lassen Sie uns mal jenseits vom Kulturministerium reden über die Afrikaner in Burkina Faso, die dieses Dorf dann mit Leben erfüllen sollen. Die Kinder, die da in die Schule gehen sollen, Filme machen, Musik machen. Haben die Christoph Schlingensief so weit kennengelernt, dass sie um ihn trauern? Oder war er einfach der nette bunte Hund mit den schwer verständlichen guten Ideen?
2: Er war das eine als auch das andere. Weniger die schwer verständlichen Ideen, weil wie gesagt, die Ideen, die Ideen sollten von den Menschen kommen und sind von den Menschen gekommen, weil sie einfach eine Plattform hatten, auf der sie sich frei äußern konnten. Der bunte Hund ja, weil das eben doch auch ungewöhnlich ist, dass jemand daherkommt und einfach die Leute anfeuert und sie befeuert und ihnen sozusagen diese Plattform gibt. Trauer ja. Es geht ja, das Dorf ist ja nicht in Ouagadougou selbst, sondern in Laongo, das ist eine Stunde entfernt und darum herum liegen eben verschiedene Dörfer, die auch beteiligt sind, die auch den Prozess verfolgt haben, die auch jetzt den Prozess verfolgen zum Bau dieser Klassenzimmer. Und die haben das eben, weil der Architekt gerade vor Ort ist, die haben eben diese traurige Nachricht eben sehr schnell auch gehört und trauern auch, ja.
1: Christoph Schlingensief hat in den letzten Jahren immer wieder Kulturjournalisten darum gebeten, ihn nicht mehr als Provokateur oder Theaterberserker zu bezeichnen. Er sei Regisseur, Regisseur von Ereignissen. Eins zum Beispiel das Operndorf Burkina Faso. Viele sagen, er sei privat ein ganz zugewandter und mitunter sogar ein leiser Mensch gewesen. Ist Burkina Faso sein wesentlichstes Vermächtnis, auch ein Vermächtnis aus Menschenfreundlichkeit?
2: Also ich habe Christoph, wie gesagt, ich kenne ihn nur von diesen Afrika-Reisen und habe ihn auch nie als Provokateur verstanden, was er eben, er ist sehr leidenschaftlich gewesen und er hat diesen Traum unbedingt erfüllt sehen wollen. Und er hat aber auch das vielleicht zunächst noch mit dem betrieben, was man allgemeinhin als Gutmensch bezeichnet, um etwas Gutes zu nach Afrika zu bringen. Aber ich glaube und bin auch sicher, das hat er eben im Laufe der Zeit dann verstanden, dass das eben genau diesen Paternalismus bereits inkludiert und er davon Abstand genommen hat und er genauso gesehen hat, was positive Momente sind in Afrika und was aber auch natürlich Regime verhindern und Leute auch zerstören. Und da hat er angesetzt und das ist keine Provokation gewesen. Das ist ein sehr ernstes Unterfangen. Und gerade das ist eben auch dann im Vermächtnis so wichtig, dass es weiterlebt und dass es auch weitergeht.
1: Peter Anders vom Goethe-Institut in Südafrika, ein Wegbegleiter von Christoph Schlingensief bei seinen afrikanischen Plänen. Was jetzt aus dem Operndorf in Burkina Faso wird, das werden wir sehen. Hoffen wir das Beste. Vielen Dank fürs Gespräch.
2: Danke Ihnen, Frau Timm.

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Desasterträume. 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Nochmal. 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Aber alle haben Pause. Ich zähl die Punkte an der Decke. Es sind 61. Das Jahr liegt in den letzten Zügen. Ist im Winter angelangt. Bei Dies Natalis Sol Invictus. Ein Tiger schleicht sich.

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0: Zeit wird geheilt. Wer sie verbirgt, wird nicht geheilt. Wir gedenken dem zukünftig Verstorbenen, der vieles leisten wollte, kaum dass er schon wieder weg war. Ein Mensch wie wir, wie du, wie ich, wir alle und damit auch besonders. Er war der, der er war, mehr nicht, aber immerhin, wer kann das schon von sich sagen?
1: Eine Kirche der Angst vor dem Fremden in mir, ein Fluxus-Oratorium von Christoph Schlingensief. Herr Schlingensief, wie war der Abend für Sie?
2: Große Erleichterung. Ich hatte bei den Voraufführungen das Gefühl, dass ich noch nicht so eine Einheit gesehen habe, dass es nicht ineinander geschmolzen war. Das liegt auch daran, dass Berlin sowieso ein komisches Pflaster ist. Und wenn da noch so groß Theater drüber steht, kriege ich sowieso einen Schrecken.
1: Ein Fluxus-Oratorium haben Sie den Abend genannt. Das ist ein sehr privates, szenisch-musikalisches Nachdenken über Leben und Tod. Seit über einem Jahr leben Sie mit der Krebsdiagnose. Ein Lungenflügel musste entfernt werden. Und nun denken Sie auf dem Theater, fast möchte ich sagen, gemeinsam mit dem Publikum über diese existenzielle Grenzerfahrung nach. Wer bin ich jetzt? Wie erlebe ich diesen Schock, plötzlich aus der Bahn geworfen worden zu sein? Eine Kirche der Angst vor dem Fremden in mir. Haben Sie diesen Fremden in sich jetzt mittlerweile etwas besser kennengelernt, nach einigen Aufführungen?
2: Ja, es ist eigentlich diese Angst in mir. Also das Fremde in mir ist ja in jedem Menschen irgendetwas, was ihm da begegnet, was er nicht unbedingt wahrhaben will, aber wahrhaben muss in diesem Falle. Und da ich nun eben auch immer jemand war, der gerne seine Sachen ja selber in die Hand nimmt und organisiert und so weiter, war ich plötzlich ausgeliefert einem Mistkerl, sage ich, ich nenne ihn einfach eine Sau, so ungefähr eine Sau in mir, die da also meinte, sie muss mich jetzt okkupieren vielleicht demnächst. Und diesen Schock zu überwinden bedeutet für mich eben auch, so wie bei jedem Kranken eigentlich, was ist meine Autonomie in dem Moment? Ja, bin ich wirklich noch autonom oder bin ich nur noch in der Hand von diesem Krebs zum Beispiel oder von einer anderen Krankheit oder eben auch in den Händen der Ärzte? Und da ist jetzt eben wirklich das Schöne passiert, dass in diesen drei Theaterabenden, die ich jetzt gemacht habe, die das auch chronologisch erzählen, dass eben auch das Publikum sich öffnet und auch anfängt eben von sich mitzuerzählen. Ich kriege, also wirklich, man merkt, dass es nicht um meine Leidensgeschichte geht, die ich hier so als Leidensmann austrage, sondern es ist eine Öffnung und auch das Tabu des Aussprechens dieser Ängste und auch die Angst, nicht mehr an der Gesellschaft teilnehmen zu können, vielleicht ausgestoßen, in Anführungszeichen, zu sein, das kommt da rüber. Und deshalb merke ich auch, wie jetzt gerade dieses Thema immer stärker bei den Leuten ankommt und nicht gesehen wird eben als so eine rein private Ausbreitung. Ja, also das wäre furchtbar.
1: Sie sagen, ich merke das. Wie merken Sie das? Schreiben die Leute Ihnen? Bekommen Sie E-Mails? Sprechen Sie sie nach solchen Aufführungen an?
2: Also allein heute Abend waren das bestimmt jetzt schon über 15, 20 Leute, die nur so ankamen, obwohl das auch schon eine Hemmschwelle ist. Aber sie kamen und haben eben, was weiß ich, das ist einer, hat Prostatakrebs, der andere war in Indien jetzt verunglückt und querschnittgelähmt, der ist auch hier unten im Rollstuhl oder so. Unterschiedlichste Leute. Was aber dazu kam, war, dass jetzt eben die Leute anfangen zu schreiben. Wir haben so eine Seite, krankundautonom.de, eingerichtet, die jetzt demnächst richtig auf Sendung geht. Im Moment ist das nur eine Einführungsseite. Das Ziel ist, die Autonomie des Einzelnen zu bewahren, nicht diese Horrorszenarien da, die man im Internet finden kann, zu fördern, wo man dann wieder alle beschreiben, ihre Operation Nummer 10 und was alles gewesen ist, sondern auch die Frage nach dem Traum, den sie mal hatten und was aus dem Traum geworden ist. Das wirkt ja auch, es wird ja auch schon was Trauriges sein, dann, was letzten Endes sich da öffnet und dann das mal erzählt und gleichzeitig aber auch die neuen Punkte des Glücks, die sich einstellen. Und all das passiert jetzt eben auch per E-Mail, dass wir jetzt wirklich teilweise, die letzte Woche hatten wir 340 E-Mails praktisch an einem Tag. Also das Thema scheint gerade richtig zu kommen.
1: Welche Freudenmomente erleben Sie bei diesem Ringen mit dem Krebs auf dem Theater?
2: Eigentlich eine Umwandlung des Schocks in Liebe. Also ich finde, dieser Knall, dass man sowas kriegt, dass man dann plötzlich wirklich nicht mehr weiß, was ist da jetzt los und wie werde ich hier rauskommen oder komme ich überhaupt da raus? Das ist ja nicht nur für mich ein Schock, auch für die Freundin, für die Verwandten. Das ist für mich das Glück, dass ich Freunde gefunden habe. Also ich hatte schon sehr viel, aber jetzt habe ich auch noch ganz besondere Freunde gefunden, die auch durch dick und dünn gegangen sind bei der Produktion dieses Stücks. Das hätte ich alleine auch nicht schaffen können. Und die haben da immer mitgemacht und mitgeholfen. Das ist toll.
1: Lassen Sie uns noch einen Ausschnitt aus dem Stück hören. Sie haben eigene Tagebuchaufzeichnung verarbeitet oder auch das, was Sie im Krankenbett in Ihr Diktaphon gesprochen haben. Hier wird es gesprochen von Margit Carstensen.
3: Ich bin innerlich tot. Ich gehe dahin, wo Schmerzen noch erlaubt sind. Wo Schmerzen nicht sofort im System erkennbar sind. An anderen Orten kann man besser Schmerzen haben. Ich ziehe mich zurück. Aber Jesus ist trotzdem nicht da. Und die Mutter Maria ist trotzdem nicht da. Keiner ist da. Ich bin so beleidigt. So dermaßen beleidigt von dem Ding. Mit 47 Jahren ist echt eine unglaubliche Beleidigung.
1: Margit Carstensen spricht Christoph Schlingen. Sie für einen Ausschnitt aus der Eröffnungsproduktion dieses Berliner Theatertreffens 2009, eine Kirche der Angst vor dem Fremden in mir. Wir sind im Gespräch mit Christoph Schlingen. Es gibt ja nicht wenige, die diese öffentliche Zurschaustellung von Krankheit als Zumutung empfinden. Denen geht das irgendwie schon auf die Nerven. Was sagen Sie denen?
2: Das wundert mich immer, dass das jetzt so von Ihnen zum Beispiel gesagt wird, weil wir haben ja in Wien bei Mea Culpa genau das Gegenteil. Da sind so viele Leute, die da rein wollen und nicht mehr reinkommen. Auch hier haben wir 3 Voraufführungen noch dazu genommen, damit die Leute rein können. Und sie können alle noch lange nicht rein. Wir könnten hier 40, 50 Aufführungen, glaube ich, problemlos füllen. Das heißt, man hat sogar ein Bedürfnis nach der Zumutung, würde ich fast sagen. Es ist nämlich eine Zumutung, die die Gesellschaft spürt. Also es ist etwas, dass diese Krankheit so im Wachsen, also immer mehr

0: Soll nehmen, weil es kann jeden erwischen. Das ist auch nicht der besiegte Krebs, das ist auch Quatsch. Das ist 1000 Zellen, die der Mensch am Tag produziert, die da nicht hingehören. Und wenn es dann nachher zum Wachsen kommt, ja, dann wird es jeden Menschen, kann das treffen, ja. Und das finde ich einfach deshalb wichtig, diese Zumutung. Ich habe ja auch viele Provokationen gemacht, hat man mir immer erzählt. Es wäre alles Provokation. Ich habe sehr viel im Leben gesucht und ich finde, das Leben ist eigentlich die größte Provokation. Und das Überleben macht aber deshalb auch besonders viel Freude. Und jetzt muss ich mal sagen, diese Zumutung hier, so einen Krebs zu kriegen, das ist eine. Aber das ist auch genau der Punkt, wo man jetzt ins Gespräch kommt. Also eigentlich werde ich belohnt. Jetzt bin ich nicht mehr der Buhmann oder der Provokateur nur, sondern ich bin, glaube ich, auch der, der dann gerne auch merkt, es ist noch viel zu tun, was auch sinnvoll ist. Nur Kunst machen oder irgendwie auf der Bühne irgendwas interpretieren, das wäre nicht für mich der richtige Weg. Das geht nicht. Das muss mit dem Leben zu tun haben und dann wird es automatisch Kunst und Kunst zum Leben. Das ist eine Sache, ja.
1: Es gab nichts, was er nicht machte. Nicht einmal die Oper hatte er ausgeklammert, obwohl er von Musik im Allgemeinen, von Oper im Speziellen eigentlich wenig verstand. Aber Wagner hatte es ihm angetan. Mit Wagner-Musik beschallte er in Weimar die Denkmale von Schiller und Goethe und in Namibia die Robben am Meeresstrand.
2: Der Wagner zerstört eigentlich etwas, weil er nämlich die ganze Weltgeschichte in Kurzform darstellt. Jeder Versuch scheitert vom Anfang bis Ende und das als endlose Musik.
1: Das Scheitern war ein Schlüsselbegriff für den bekennenden Katholiken Schlingensief. 2004 inszenierte er in Bayreuth den Parsifal. Das Leiden am Forters wurde für Schlingensief zum Leiden der Welt. Seine Gralsburg und die Heimat der Gralsritter erschien als modifizierte brasilianische Favela mit Guantanamo-Appeal. Daneben ein Friedhof der Künste mit der Mona Lisa als Grabstein, Warhols Suppendose, Hermann Nitschs Blutsudeltüchern. Überblendet von einer wahren Videoprojektionsorgie verfremdeter Schwarz-Weiß-Bilder eines Voodoo-Rituals. Dann inszenierte Schlingensief 2007 in Manaus den fliegenden Holländer aus dem Geist brasilianischer Sagen. Schlingensief erzählte von den rosaroten Delfinen im Amazonas und davon, dass die Indios daran glauben, dass sich die Tiere nachts einen Anzug anziehen, auf Landgang ausschwärmen und junge Frauen schwängern. Verfaulten in seinem Bayreuther Parsifal auf der Leinwand Kaninchen im Zeitraffer, konnte man in Manaus während der Ouvertüre Larven in monströser Großaufnahme dabei zusehen, wie sie langsam schlüpften. Eher nebenbei wurden junge Mädchen geköpft, am Ende musste sogar Senta, die vergeblich Liebende, daran glauben. Nichts für zimperliche Wagnerianer. 2008 inszenierte Schlingensief an der Deutschen Oper in Berlin die erste szenische Aufführung der Braunfels-Oper Jeanne d'Arc, beziehungsweise er ließ sie inszenieren, da seine schwere Erkrankung ihn ans Krankenbett fesselte. Anna-Sophie Mahler, Sören Schumacher und Karl Hegemann realisierten seine Konzeption. Afrikanische Schamanen, Nikolaus samt Rentierschlitten, ein buntes Kostüm, Tohu Wabohu. Und wiederum Videos über Videos. Von Gewürm, Bakterien, Zersetzungsprozessen und von nepalesischen Leichenverbrennungen. Und natürlich auf dem Souffleurkasten ein toter Hase. Nicht jeder hat das verstanden.
2: Aber im Kern ist es, dass jeder das Recht hat, eigentlich sein Scheitern als Kapital zu begreifen.
1: Immer wieder senkte sich das Bild einer roten, zerfransten Lunge vom Schnürboden herab. Und so wurde die Johanna-Passion zur Christoph-Passion, zum halb koketten, halb exhibitionistischen Bilderbogen vom Leiden und Sterben eines Visionärs. Musik.

0: Es gab nichts, was er nicht machte. Nicht einmal die Oper hatte er ausgeklammert, obwohl er von Musik im Allgemeinen, von Oper im Speziellen eigentlich wenig verstand. Aber Wagner hatte es ihm angetan. Mit Wagner-Musik beschallte er in Weimar die Denkmale von Schiller und Goethe und in Namibia die Robben am Meeresstrand.
1: Der Wagner zerstört eigentlich etwas, weil er nämlich die ganze Weltgeschichte in Kurzform darstellt. Jeder Versuch scheitert vom Anfang bis Ende und das als endlose Musik.
0: Das Scheitern war ein Schlüsselbegriff für den bekennenden Katholiken Schlingensief. 2004 inszenierte er in Bayreuth den Parsifal. Das Leiden am Forters wurde für Schlingensief zum Leiden der Welt. Seine Gralsburg und die Heimat der Gralsritter erschien als modifizierte brasilianische Favela mit Guantanamo-Appeal. Daneben ein Friedhof der Künste mit der Mona Lisa als Grabstein, Warhols Suppendose, Hermann Nitschs Blutsudeltüchern. Überblendet von einer wahren Videoprojektionsorgie verfremdeter Schwarz-Weiß-Bilder eines Voodoo-Rituals. Dann inszenierte Schlingensief 2007 in Manaus den fliegenden Holländer aus dem Geist brasilianischer Sagen. Schlingensief erzählte von den rosaroten Delfinen im Amazonas und davon, dass die Indios daran glauben, dass sich die Tiere nachts einen Anzug anziehen, auf Landgang ausschwärmen und junge Frauen schwängern. Verfaulten in seinem Bayreuther Parsifal auf der Leinwand Kaninchen im Zeitraffer, konnte man in Manaus während der Ouvertüre Larven in monströser Großaufnahme dabei zusehen, wie sie langsam schlüpften. Eher nebenbei wurden junge Mädchen geköpft, am Ende musste sogar Senta, die vergeblich Liebende, daran glauben. Nichts für zimperliche Wagnerianer. 2008 inszenierte Schlingensief an der Deutschen Oper in Berlin die erste szenische Aufführung der Braunfels-Oper Jeanne d'Arc, beziehungsweise er ließ sie inszenieren, da seine schwere Erkrankung ihn ans Krankenbett fesselte. Anna-Sophie Mahler, Sören Schumacher und Karl Hegemann realisierten seine Konzeption. Afrikanische Schamanen, Nikolaus samt Rentierschlitten, ein buntes Kostüm, Tohuwabohu. Und wiederum Videos über Videos. Von Gewürm, Bakterien, Zersetzungsprozessen und von nepalesischen Leichenverbrennungen. Und natürlich auf dem Souffleurkasten ein toter Hase. Nicht jeder hat das verstanden.
1: Aber im Kern ist es, dass jeder das Recht hat, eigentlich sein Scheitern als Kapital zu begreifen.
0: Immer wieder senkte sich das Bild einer roten, zerfransten Lunge vom Schnürboden herab. Und so wurde die Johanna-Passion zur Christoph-Passion, zum halb koketten, halb exhibitionistischen Bilderbogen vom Leiden und Sterben eines Visionärs.

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Das Laufen. Das Stehen. Das Leben. Solange man versucht, sich selbst zu finden, sich sein Leben als interessant

zu reißen.